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1: Mit Hannes Harp. Guten Morgen. 9 von 10 Unternehmen in Österreich finden nur schwer geeignete Mitarbeiter. Das geht aus einer Umfrage des Kreditschutzverbands 1870 hervor. Es zeigt sich, dass trotz der höheren Arbeitslosigkeit eine Kluft zwischen gesuchten Fachkräften und geeignetem Personal herrscht, die immer weiter aufgeht. Und das bremst viele Betriebe und erschwert ihre Entwicklung. Viele Österreicherinnen und Österreicher liegen derzeit krank im Bett und einige trifft es im Urlaub. Wer im Urlaub länger als 3 Tage krank ist, bekommt die betroffenen Urlaubstage wieder gutgeschrieben. Wichtig, den Arbeitgeber sofort informieren und danach eine ärztliche Bestätigung vorlegen. Der Urlaub verlängert sich dadurch allerdings nicht. Die Urlaubstage müssen später neu vereinbart werden. Die EU will künftig stärker auf Strom statt auf Öl und Gas setzen. Die konkreten Pläne sollen heute vorgestellt werden. Geplant ist, dass bis 2040 Strom fast die Hälfte des gesamten Energieverbrauchs ausmacht. Dafür braucht es aber mehr E-Autos, Wärmepumpen und Geld für den Ausbau der Stromnetze. Das Land Tirol hat seine Trinkwasserkarte erweitert. Darin sind inzwischen mehr als 1600 öffentliche Trinkbrunnen eingetragen. Gerade an heißen Tagen praktisch, wenn man unterwegs einen frischen Schluck Wasser braucht oder seine Trinkflasche auffüllen möchte. Das Trinkwassermapping ist Teil der Hitzeschutzmaßnahmen des Landes und soll künftig auch als App verfügbar sein.
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3: Heute wird ein recht unbeständiger Sommertag. Jetzt in der Früh, da können schon erste Gewitter in den Bergen wie in der Silvretta oder im Bregenzer Wald auftauchen. Über den Vormittag wird es ein bisschen ruhiger, da zeigt sich im Rheintal auch mal die Sonne. Aber am Nachmittag, da steigt dann überall die Gewitter und auch die Unwettergefahr, die können sich aufs ganze Land ausbreiten. Es bleibt noch warm mit 28 Grad. Morgen Samstag kühlt es dann ab, da sind nur noch 25 Grad drin und es wird auch überwiegend nass.
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4: Es läuft auf Vorarlbergstraßen. Wir wünschen weiterhin gute Fahrt und sicheres Ankommen.
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0: sind Simon und Chiara Stark.
1: Guten Morgen und schönen Freitag.
2: Ja, also Star-DJ David Guetta, ja, der ist ja alleine schon eine Wucht. Zusammen mit Jennifer Lopez ist das nochmal ganz was Krasseres. Hey. Die zwei, die wirken wie zwei Espressi hintereinander. Das ist Save Me Tonight, einer der besten aktuellen Hits.

0: kurz nach 5 am Telefonalberg. Einen schönen guten Morgen. Und also ich weiß ja nicht, wer eigentlich festgelegt hat, dass man jetzt um die Uhrzeit nur Croissant oder Müsli essen soll. Ich würde euer Steak schon verdrucken.
1: Mich schabt's.
0: Muss ich ehrlich sagen. Spaß beiseite, ja. Wir suchen die ganze Woche mit euch die 10 besten Steaks im Ländle. Wo gibt's die? Votet jetzt noch mit ab für euren Favoriten. Den Sieger, den können wir dann schon heute um 20 vor 9.

0: Antenne Vorarlberg hier, einen schönen guten Morgen.
1: Hi.
0: Und das sind die Themen, die wir heute für euch vorbereitet haben. Am Wochenende, da steigt wieder ein Zeltfest nach dem anderen. Es wird das WM-Finale geschaut und es gibt sogar Karibikflair im Ländle. Die Hotspots, die verraten wir euch ab 10 nach 6 in unseren persönlichen Wochenendempfehlungen.
1: Außerdem, ihr feiert es jeden Freitag, wenn Simon wieder so tut, als könnte er den singen.
0: Ich feiere es am meisten.
1: Ja, was ja kannst, nicht? Aber genau das macht's aus, wenn man den Vorarlberg Kittolmetscher übersetzt das Songs ins Vorarlbergerische heute in der WM-Edition, das letzte Mal in der WM-Edition. Um 20 vor 7 gibt's den ersten.
0: Und seit 3 Wochen hat keiner mehr den Jackpot bei der 1.000-Euro-Minute geknackt. Unfassbar. 10 Fragen, 60 Sekunden Zeit, habt ihr alle Fragen richtig, gehört die Kohle euch. Vielleicht wird er ja heute geknackt. Also, anmelden auf Antenne Vorarlberg.at und einschalten für die nächste Spielrunde um 20 vor 8.

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10: Wir messen aktuell 14 Grad in Brand beim Golfplatz, 16 am Riefensberg und 18 Grad sind's in Dornbirn. Heute kann's wirklich stürmisch werden. Die ersten Gewitter, die können jetzt schon in der Silvretta und am Regenzer Wald auftauchen. Am Vormittag gibt's einen guten Durchschnaufer, da lässt sich auch im Rheintal mal die Sonne blicken und am Nachmittag, da steigt die Unwettergefahr im ganzen Land. Also Markise am besten jetzt schon rein. 28 Grad gehen sich aus. Morgen Samstag, da wird es auch überwiegend nass, gibt einige Regenschauer im Land, die Natur freut sich.
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12: Hey, an alle, die schon im Auto unterwegs sind, da gibt's gute Nachrichten. Im Moment keine Staus im Ländle. Ihr habt freie Fahrt.
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12: Ja, einen wunderschönen
13: Hi.
12: Guten Morgen euch allen.
13: Also, ich hätte ja alles gewusst, gell?
12: Ja, Standardsatz bei euch, bei der 1.000-Euro-Minute. 10 Fragen, 60 Sekunden Zeit, wenn alle richtig habt, dann gibt's die Kohle. Schauen wir mal, wie weit ihr bei der Spielrunde von gestern gekommen wärt. Die hört ihr in 12 Minuten.
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1: Antenne Vorarlberg hier, schönen guten Morgen.
0: Ja, da waren es nur noch 8. Eine Woche Sommerferien ist geschafft und es ist doch so typisch, dass es die erste Sommerferienwoche, doch,
1: Montag
0: bis Freitag, wohnende zählt nicht. Und es ist einfach typisch, oder? Dass die erste Sommerferienwoche halt schon wieder klar verregnet war, nicht?
1: Klassiker.
0: Oder ist. Aber keine Sorge, nächste Woche schaut das Wetter schon wieder stabiler aus. Ja, und den Regen, den brauchen wir jetzt halt wirklich.
1: Ja, schön.
0: Schreckst du mich mit deiner Trompete
1: da? Wer denn mit den Trompeten, ja. Von Panic at the Disco, Power Sound.

0: Einen schönen guten Morgen.
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0: Ja, jeden Morgen um 20 vor 8 rätselt das ganze Ländle gespannt im Auto mit. Schafft jemand, die 10 Fragen in 60 Sekunden richtig zu beantworten? Wenn ja, dann schenken wir euch 1000 Euro. Yes. Und ob ihr es gestern auch geschafft hättet, ja, in der Runde vom Kiki aus Höchst, ja, das schauen wir jetzt mal.
2: Wie heißt die Freundin von Donald Duck?
3: Daisy Duck.
2: Welche deutsche Automarke hat 4 Ringe im Logo?
3: Audi.
2: Wie viele Kammern hat das menschliche Herz?
3: 4.
2: Welches Land hat die meisten Einwohner der Welt?
3: China.
2: Wer singt den Hit Budapest?
3: Weiter.
2: Welche Mauer trennte Ost- und West-Berlin?
3: Die Berliner Mauer.
2: Wie heißt die Burg in Feldkirch?
3: Schattenburg.
2: Wie heißt die Großschreibtaste richtig?
3: Shift.
2: Wie heißt der Zwillingsbruder von Tom Kaulitz?
3: Bill.
2: Welche Sportart betreibt Max Verstappen?
3: Formel 1.
2: Wer singt den Hit Budapest?
0: Zeig was! Zeit vorbei!
4: Oh, das war die einzige Frage, die du weitergesehen hast.
0: Oh.
4: Simon.
0: So, was meinst du? Was meinst du? Wie viel hast du richtig?
3: 8.
0: Das stimmt. 80 Euro geht's einmal auf jeden Fall für dich. Welche war falsch? Was meinst du?
3: Ich glaube, das mit dem Herz.
0: Nein, die war sogar richtig.
3: Mhm. Ah, okay.
0: Falsch war China, die meisten Einwohner hat nämlich Indien.
3: Ah, ja, okay.
4: Mhm.
0: Gell? Aber hey. Ja. Also super geschlagen, sensationell.
4: Wenn man Auflöser, wer jetzt Budapest singt.
0: Genau, das war ja eigentlich das Zünglein an der Waage.
4: Ja, genau.
0: George
4: ja,
0: Ezra.
3: Ah ja, Mann.
0: Ja.
4: 80 Euro, ja. Super Sache.
3: Danke, voll cool, super.
0: Also ihr seht, wäre eigentlich ganz einfach. Ihr müsst nur die Ruhe bewahren. Ja. Wir spielen jeden Tag. Die Chancen stehen wirklich gut, dass wir auch mit euch spielen. Deswegen unbedingt anmelden für die 1000-Euro-Minute auf antennevorarlberg.at und dann einschalten wieder. Jeden Morgen um 20 vor 8. 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

0: Freitag früh, 10 vor 6 und Tene Freiberg hier, guten Morgen.
1: Wir stimmen uns ein auf den Freitag mit Justin Timberlake und mega genialem R&B-Pop. Ed Sheeran, der sympathische Rotschopf, der schickt den richtigen Beat zum Aufstehen. Und Miles Smith, der macht auf jeden Fall wach. Stay if you wanna dance. Das sind die 10er, die 20er und natürlich die besten aktuellen Hits nur von Tene Freiberg.
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6: Es ist 5:05.
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7: Mit Alex Sücker. Den meisten Autofahrern in Vorarlberg ist ihr Auto ziemlich egal, denn stolz auf ihren Fahrbahnuntersatz zeigen sich in einer aktuellen Umfrage der Helvetia-Versicherung nur 55% der Befragten. Das ist der niedrigste Wert österreichweit, berichtet Vorarlberg-Reporter Tom Flachs.
8: Ja, überall sonst feiern viel mehr ihr eigenes Auto. Im Schnitt 7 von 10 und das Ländle fällt damit komplett aus der Statistik. Dafür sind die Vorarlberger so selbstbewusst wie nirgendwo anders. 94% bezeichnen sich nämlich selbst als sicheren Autofahrer. Und das ist etwas über dem österreichweiten Schnitt.
7: Ebenfalls ganz vorne mit dabei ist Vorarlberg beim Anschnallen, denn wirklich fast alle, 99%, legen den Gurt an. Da gibt's in den anderen Ländern wesentlich mehr Gurtmuffel. Die EU will künftig deutlich stärker auf Strom statt auf Öl und Gas setzen. Die konkreten Pläne sollen heute vorgestellt werden. Geplant ist, dass bis 2040 Strom fast die Hälfte des gesamten Energieverbrauchs ausmacht. Dafür braucht es aber mehr E-Autos, Wärmepumpen und Geld für den Ausbau der Stromnetze. Achtung, wer heute auf der Westbahnstrecke unter anderem in Oberösterreich unterwegs ist. Wegen einer Oberleitungsstörung ist der Nahverkehr zwischen Linz und St. Valentin weiterhin eingestellt. Die Fernzüge können mittlerweile wieder eingeschränkt fahren. Ausfälle und Verspätungen sind aber weiterhin möglich. Ex-Kanzler Sebastian Kurz plant offenbar doch kein Polit-Comeback. Er habe seine Zeit in der Politik sehr genossen, möchte aber nicht wieder einsteigen, erklärt Kurz gestern auf seiner Facebook-Seite. Seine politische Heimat sei und bleibe aber die Volkspartei.
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10: Wir messen 19 Grad in Hohenems, beim Schloss Hofen 18 in Schwarzenberg und 20 in Feldkirch. Heute ist wieder so ein Tag, wo es den ganzen Tag eigentlich Obacht heißt. Schon jetzt in der Früh sind immer noch Gewitterwolken in den Bergen. Untertags bleibt es zwar immer wieder trocken, aber es können sich halt eben plötzlich Gewitter zusammenbrodeln, vor allem Richtung Abend. Und die werden dann stellenweise wieder heftig. Davor gehen sich 28 Grad aus. Morgen Samstag deutlich kühler, gibt knapp 25 Grad. Auch hier alles dabei. Sonne, Wolken, aber auch Regen und Gewitter. Und so wird's auch am Sonntag.
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9: Gute Fahrt.

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1: Ja, aktuell sieht super aus auf den Straßen. Ihr kommt ohne Zeitverlust in euer Ziel. Gute Fahrt weiterhin.
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1: Morgen! Hi. Am Wochenende steigt wieder ein Zeltfest nach dem anderen. Dann wird natürlich das WM-Finale geschaut und es gibt sogar Karibik-Flair im Ländle. Die Hotspots verraten wir in 6 Minuten in unseren persönlichen Wochenendempfehlungen.
3: Jetzt machen wir uns erstmal fertig für die Arbeit am Freitag. Dazu schicken wir euch mal's mit.

0: 5 nach 6 an Telefon. Hey, guten Morgen.
1: Da waren es nur noch 8. Ja, eine Woche Sommerferien ist schon rum.
0: Am Sonntag.
1: Es ist Montag bis Freitag.
2: Aber ganze Woche.
1: Trotzdem, es ist typisch, dass es doch wieder die erste Sommerferienwoche regnet, Gewitter stürmt, es ist immer so.
0: Ja, ja.
1: Aber keine Sorge, nächste Woche schaut das Wetter schon wieder stabiler aus. Und den Regen, den braucht man jetzt halt wirklich. Gell?
0: Ja. Ed Sheeran trinkt jetzt mit euch den ersten Kaffee des Tages, solange die Kids noch schlafen. Ja. Bad Habits auf Antenne Vorarlberg.

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1: 10 nach 6, guten
2: Schönen
1: Morgen.
2: Freitag.
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2: Es eskaliert wieder.
1: Ja, wild, wie viele Zeltfeste wieder steigen am Wochenende. Es ist Lochauer Dorffest. Das läuft noch bis Sonntag. In Lingenau steigt das Feuerwehrfest. Fest 26. Und auch in Thüringer Berg feiern die Männer und Frauen der Feuerwehren beim Bezirksfeuerwehrfest. Also, da weiß man ja gar nicht, wohin.
2: Das ist echt
1: oder?
2: Wild. Hey. Wenn das Wetter hält, dann wird das Eckerschwimmbad heute noch zum Karibikparadies bei der Karibik Night. Da wird richtig gefeiert. Hey. Gute Nachricht, aber wenn es dann doch gewittert am Abend, dann wird es um eine Woche einfach verschoben. Daydancen könnt ihr morgen auch bei den Push and Sunset Affairs in Frastanz im Naturbad Untere Au ab 18
1: Am Sonntag steigt dann das große Finale der Fußball-WM 2026 um 9 am Abend. Ja, vielleicht auch andere. Spanien versus Argentinien heißt es. Es gibt ganz, ganz viele Public Viewings. Zum Beispiel in Bregenz bei den Festspielen am Platz der Wiener Symphoniker oder auch am Dornbirner Marktplatz.
2: Ja, natürlich läuft auch dieses Wochenende das legendäre Poolbar-Festival in Feldkirch. Wir wünschen euch ganz viel Spaß.
1: Und ihr luschen aber ganz hibbelig, wenn ich Kimbi höre.
2: Aber es ist doch erst Juli.
1: Ja, aber es steigt bereits die erste Kilbe im Ländle dieses Wochenende. Und wo genau, das verraten wir euch in einer Stunde um 10 nach 7 hier.

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14: Hey nach Höchst beim Brucker Loch, da hat es 20 Grad, 20 auch in Sulz und 19 in Bludenz. Nach der Hitze kommt jetzt die Abkühlung. 25 Grad gibt's heute maximal und dazu ziehen jetzt in der Früh noch ein paar Regenschauer, vor allem durch die Berge. Über den Tag bleibt's dann länger mal trocken, aber es können sich heute immer wieder heftige Gewitter zusammenbrodeln mit Hagel und so wolkenbruchartigem Regen, vor allem wieder am Abend. Am Wochenende wird's noch ein bisschen kühler, es wird wechselhaft, auch da immer wieder mit Regen und Gewittern.
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16: Freitag früh plus Ferien ergibt keine Staus. Ja, wir wünschen weiterhin gute und sichere Fahrt.
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16: Morgen!
17: Let's go.
16: Ich habe keine Ahnung, was Shakira singt, oder?
17: Ja, es sind ja 14 Sprachen dort im Song.
16: Ich übersetze euch den offiziellen FIFA-WM-Song 2026 auf viele Nachfragen. Ja. Nochmal in 12 Minuten, weil Simon singt dem Antenne Vorarlberg Hitdolmetscher.
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0: 6:34 Uhr. Einen schönen guten Morgen mit Antenne Vorarlberg.
1: Hand hoch. Wer hatte als Kind einen Schwimmkurs und dann das Frühschwimmerabzeichen bekommen? Hm? Ja, ziemlich alle. Ich auch, als Kind im alten Bregenzer Hallenbad. Simon nicht.
2: Ja, ich habe halt einen Schwimmkurs gehabt, ich kann mir da kein Abzeichen erinnern.
1: Ihr wisst ja, wir sind auf Sommertour, wir kommen dorthin, wo ihr seid. Und wir waren am Abend beim Training der Wasserrettung in Hart. Und da sind wir tatsächlich drauf gekommen, Simon, du hast als Kind ja kein Seepferdle, beziehungsweise heute hast du das Pinguin gekriegt.
2: Ja, wie gesagt, Schwimmkurs haben gemacht, aber ich kann mich nicht erinnern an so ein Abzeichen.
1: Gut, dass wir das jetzt nachgeholt haben.
3: Okay,
4: 25
3: Meter musst du schwimmen, das ist
4: eine
3: ganze Beckenlänge.
4: Einmal wie mit? Wieder willst. Einmal schwimmen. Und immer Brustschwimmen. Erste Aufgabe geschafft. Wuhu! So, Thema Schwimmen hast du gut gemacht. Danke schön. Kannst du 5 für 15. 5 Baderegeln. Also, schupfe niemanden ins Wasser.
5: Das merkt man
4: genau,
2: tauche niemanden
4: wichtig.
2: Im Wasser.
5: Merkt man so.
2: Dann abkühlen, bevor man ins Wasser geht.
5: Genau.
2: Nie mit vollem oder leerem Bauch ins Wasser. Renne nicht am Beckenrand, dort ist es rutschig. Gehe nie bei Gewitter ins Wasser. Schwimme nicht zu weit hinaus, denn du musst dieselbe Strecke auch wieder zurückschwimmen. Jetzt war es das, glaube ich.
5: Verstehe ich. Ja, super. Super.
2: Also ganz Pinguin geschafft.
5: Jawohl, kriegst du noch gleich mal in Auswählung.
3: Ja, ja, der Pinguin geschafft, Leute. Yeah.
1: Ganz stolz hier.
2: Also wäre einfach so ein Pin daheim.
1: Mir hat das Mama damals noch einen Badeanzug genäht, das Abzeichen, gell?
2: Richtig cool. Wollt auch, dass wir bei euch vorbeikommen. Natürlich haben wir natürlich auch allen Eis mitgebracht. Ja, von der Dolce Vita, mega lecker. Dann meldet euch an für die Sommertour der Starks auf Antenne Vorarlberg.at. Und wo wir heute hingehen, das verraten wir gleich schon wieder. Und Punkt 7.

0: Antenne vor allem 6:41. Guten Morgen.
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2: Ihr wisst ja, das ist der Moment, wo ihr heimlich das Radio lauter macht, damit ihr ja nicht verpasst, was Simon denn jetzt wieder macht. Er kann nicht singen, aber tut's trotzdem und wir feiern.
0: Ja, also 30 Sekunden werdet ihr wohl aushalten. Ja, dafür übersetze ich euch alles in den Vorarlberger Dialekt.
2: So, und heute jetzt klar wehmütig das letzte Mal in der Wärmedisch.
0: Ja, ganz viele haben sich gewünscht, die haben es, glaube ich, verpasst vor 6 Wochen nochmal wirklich den FIFA-WM-Song 2026. Shakira.

0: 10 vor 7 und Antenne Vorarlberg. Guten Morgen.
1: Heute sind wir gut drauf. Es ist Freitag und euer Urlaub startet vielleicht. Wir schicken euch für den finalen Tag im Büro Party-Feeling von Will.i.am und Britney Spears, ein Mega-Zehner. Aus den 20ern am Start, Pop von Jacy Stewart und ganz gemütlich wird's mit Leonie, ist auch mit dabei. Don't Worry, natürlich einer der besten aktuellen Hits.
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9: Es ist 6:55.
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10: Mit Alex Sücker. Vorarlberger haben überhaupt kein Problem damit, wenn andere ihr Auto fahren. Gerade mal jeder Fünfte gab bei einer Befragung der Helvetia-Versicherung an, lieber selber hinterm Lenkrad zu sitzen. Reporter Tom Flachs.
11: Damit sticht das Ländle auch heraus, denn österreichweit gesehen gibt die Hälfte den Autoschlüssel auf keinen Fall her. Die Vorarlberger sind im Umgang mit ihrem fahrbaren Untersatz sowieso viel lockerer, denn stolz auf ihr Auto sind nur 55% von ihnen. Die Zahlen für ganz Österreich zeigen hier laut Umfrage aber wesentlich höhere 70 stolze Prozent.
10: Bestätigt wird damit, dass in Vorarlberg nur 2 von 10 finden, das Auto spiegelt ihre Persönlichkeit wider, wobei das österreichweit doppelt so viele glauben. Ex-Kanzler Sebastian Kurz plant offenbar doch kein Polit-Comeback. Er habe seine Zeit in der Politik sehr genossen, möchte aber nicht wieder einsteigen, kommentiert Kurz gestern die neuesten Gerüchte über eine mögliche Rückkehr in die Politik auf seiner Facebook-Seite. Seine politische Heimat sei und bleibe die Volkspartei. US-Präsident Donald Trump hat in seiner Rede zur Lage der Nation in der Nacht das Wahlsystem in den USA massiv kritisiert. Seit 2018 seien alle Wahlen gefälscht worden, behauptet Trump. China soll zudem versucht haben, seine Wahl zu verhindern. Trump hat dafür auch angebliche Beweise vorgelegt. Erste Faktenchecks zeigen aber, dass diese Dokumente die Vorwürfe nicht belegen oder aus dem Zusammenhang gerissen sind. Der Rauch von den Waldbränden in Kanada hat mittlerweile auch die USA erreicht, unter anderem auch New York City. Die Bewohner wurden aufgefordert, zu Hause zu bleiben oder draußen Masken zu tragen. Die Rauchwolke könnte auch das Fußball-WM-Finale gefährden. Es soll am Sonntag in New Jersey stattfinden, in der Nähe von New York.
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12: Wir messen 16 Grad in Patennen bei Mountain Beach, 19 in Dornbirn, 18 in Eck. Heute ist so ein trügerischer Tag. In den Bergen, das sind noch einzelne Gewitterwolken. Ansonsten bleibt es vielerorts jetzt länger trocken und auch die Sonne schaut durch. Aber die Unwettergefahr, die ist noch nicht vorüber. Es kann heute schlagartig wieder heftig gewittern. Größte Gefahr gibt es am Abend bei 28 Grad. Das Wochenende, das wird ebenfalls unbeständig. Es kühlt noch ein Stück ab, dazu ähnlich wie heute mit Sonne, Regen und Gewittern.
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13: Staus gibt es aktuell keine im Ländle, aber der Adrien meldet uns gerade was Wichtiges via WhatsApp. Vorsicht, auf der A14 Fahrt Richtung Tirol. In der Autobahnauffahrt Nenzing liegt ein großer Ast auf der Straße. Also passt da besonders gut auf. Adrien, danke dir fürs Melden und euch allen weiterhin gute Fahrt.
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13: Hi. So ganz kurz noch die Adrienne natürlich.
14: Ich hab mir's fast gedacht.
13: Adrian habe ich im Kopf. Hey. Entschuldige bitte schön. Ja. Und jetzt einen schönen Freitag. Wir sind hier eine Riesen-Community und wir wollen euch natürlich

0: natürlich noch besser kennenlernen, damit wir auch wissen, was für Namen zu welchem Geschlecht passt. Ja. Wir kommen dahin, wo ihr uns haben wollt, zur Arbeit oder zum Feierabenddrink ins Schwimmbad. Sagt uns einfach wo auf antennevorarlberg.at.
1: Natürlich haben wir Eis von der Deutsche Vita Eismanufaktur dabei. Leonie, die gibt es jetzt erstmal zum Frühstücksbrot mit dazu, wo es nämlich heute hingeht, verraten wir in 7 Minuten. Mit Don't Worry, wir verfliegen alle Sorgen für heute. Einer der besten

0: 3 nach 7, einen wunderschönen guten Hi. Morgen.
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0: Ja, wir freuen uns so, wenn wir uns endlich mal treffen. Ist immer wirklich eine Gaudi.

0: und deswegen kommen wir jetzt einfach direkt zu euch und natürlich bringen wir auch ein Eis mit für alle von der Dolce Vita, mega lecker. Ihr sagt uns einfach, wo ihr uns haben wollt auf Antenne Vorarlberg.at.
1: Ja, und liebe Ismeta aus Hohenheim, du bist glaub noch im Homeoffice. Wir kommen.
2: Oh, das ist ja toll. Das ist ja richtig toll.
1: Dürfen wir da einen Besuch abstatten?
2: Natürlich, lieben gerne.
1: Wir bringen natürlich Eis für alle bei dir mit, oder für die?
2: Da freuen sich alle.
0: Ja, super.
1: Den füllen wir dann gleich früher.
2: Toll. Ja, super. Na, das wird gleich aufgegessen. Mit euch zusammen.
0: Super.
1: Ja, wir kriegen auch einen Simon.
2: Natürlich.
0: Mega. Freue mich drauf und wir kommen auch zu euch nach Hause, auf die Grillparty oder zum Vereinstraining. Sagt uns einfach wohin. Montag Punkt 7, verraten wir, wo es als nächstes hingeht.
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0: 10 nach 7.
1: Morgen.
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0: Ja, einiges ist los. Wild, wie viele Zeltfeste wieder steigen.
1: Voll.
0: Lochauer Dorffest, ja, läuft noch bis am Sonntag. In Lingenau steigt das Feuerwehrfest, Fest 26. Und auch in Thüringerberg feiern die Männer und Frauen der Feuerwehren beim Bezirksfeuerwehrfest. Also,
1: total.
0: Da weiß man ja gar nicht, wohin. Ja.
1: Echt mega. Und wenn das Wetter hält, dann wird das Eckerschwimmbad heute zum Karibikparadies. Es ist Karibik. Big Night wird richtig gefeiert und gute Nachricht, wenn es durchgewittert am Abend und es abgesagt wird, es wird um eine Woche verschoben.
0: Cool.
1: Daydancen könnt ihr morgen auch bei den Pushen Sunset Affairs in Frastanz im Naturbad und Trau ab 18 Uhr.
0: Am Sonntag dann das große Finale der Fußball-Weltmeisterschaft 2026, Spanien gegen Argentinien um 21 Uhr und da gibt es viele Public Viewings, zum Beispiel in Bregenz bei den Festspielen am Platz der Wiener Symphoniker oder auch am Dornbirner Markt. Platz.
1: Wieso ist das Finale eigentlich nicht am Samstag?
0: Ja, frag mich nicht.
1: Im Ebnet, da feiert er am Sonntag bei der Kilby.
0: Ja.
1: Schlendert da durch die Marktstände oder schlemmt euch durch das leckere Essen, voll cool.
0: Ja, und richtig, Party macht auch dieses Wochenende am legendären Pulver Festival. Wir wünschen euch ganz, ganz viel Spaß.

0: 20 nach 7 am Telefon. Guten Morgen. Und Chiara, am Wochenende kommen wir Steak essen.
1: Dann haben wir das ausgemacht.
0: Jetzt. Heute kümmern wir die Top 10 der besten Steaks über uns im Ländle. Wird ja immer von euch entschieden. Und da bin ich jetzt wirklich mal gespannt, ja, wer sich bald als bestes Steaklokal im Land nennen darf.
1: Ich auch.
0: Stimmt noch schnell mit ab auf antennefreiberg.at. Den Sieger kümmern wir nämlich schon um 20 vor 9.
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6: Ja, je nach Bludesch bei der Wallgau-Kaserne hat es 19 Grad, 19 sind es in Koblach und 19 auch in Lochau. Heute ist wieder so ein Tag, wo es eigentlich immer heißt, Obacht. Schon jetzt in der Früh sind noch Gewitterwolken in den Bergen. Untertags bleibt es zwar immer wieder dann auch länger trocken und auch die Sonne schaut durch, aber es können sich eben immer wieder sehr plötzlich Gewitter zusammenbrodeln, vor allem dann aber Richtung Nachmittag, Abend und die werden dann stellenweise wieder heftig. Davor gehen sich 28 Grad aus. Morgen Samstag nochmal kühler, es gibt knapp 25 Grad und auch hier alles dabei. Sonne, Wolken, aber auch Regen und einzelne Gewitter, so schaut es auch am Sonntag aus.
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8: Ja, Ferien merkt man auch auf den Straßen. Kein Stau im Ländle über 5 Minuten. Wir wünschen weiterhin gute und vor allem sichere Fahrt.
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8: Ja, guten Morgen.
6: Hallo.
8: Und wenn ihr die Antwort im Bad gleich laut rausschreien wollt, dann ist wieder Zeit für die 1.000-Euro-Minute hier auf Antenne Vorarlberg. 10 Fragen, 60 Sekunden Zeit. Und wenn ihr alle richtig habt, dann gehört die Kohle euch. Das Ländle-Quiz mit in 12 Minuten.
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0: Antenne Vorarlberg hier am Freitag, 7.33 Uhr.
1: Also wenn Vorarlberg eines kann, gell, dann sind es halt einfach Zeltfeste.
0: Oh, ja.
1: Krass, was am Wochenende abgeht. Lochauer Dorffest bis Sonntag, Feuerwehrfest in Lingenau und Bezirksfeuerwehrfest Thüringer Berg. Die feiern sogar 100 Jahre her. Also Zeltfeste bis Sonntag gibt es überall.
0: Mhm, und das ist noch lange nicht alles, was sonst noch am Wochenende abgeht. Das verraten wir euch in einer halben Stunde bei unseren persönlichen Wochenendempfehlungen um 10 nach 8.

0: Es ist 20 vor 8. Einen schönen guten Morgen.
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0: Ja, das wär's jetzt. Also heute habe ich irgendwie ein gutes Gefühl, dass wir es wieder mal schaffen.
2: Okay.
0: Das Spiel ist nämlich mega einfach. Wir stellen euch 10 Fragen, ihr habt 60 Sekunden Zeit und sind alle Antworten richtig, schenken wir euch die 1000 Euro. Sind nicht alle richtig, gibt's als Trostpreis für jede einzelne richtige Antwort 10 Euro.
2: Und heute spielen wir mit dem Maurice aus Lustenau. Lieber Maurice, hast du schon eine kleine Mitkreisel vom Radio?
3: Ein bisschen, ja.
2: Das ist gut. Nervös von der Skala von 1 bis 10?
3: Also solide 7.
2: Das ist, glaube ich, eine gute Nervosität. Lieber Maurice, wir starten jetzt in 60 Sekunden. Welcher Filmagent hat die Nummer 007?
3: James Bond.
2: Welche Möbelkette verkauft das Regal Billy?
3: Weiter.
2: Woraus wird Popcorn hergestellt?
3: Mais.
2: Auf welchem Kontinent liegt Brasilien?
3: Südamerika.
2: Wer singt den 2000er-Hit Umbrella?
3: Rihanna.
2: Wann wurde in Österreich der Euro als Bargeld eingeführt?
3: Weiter.
2: Wie heißt Bundeskanzler Stocker mit Vornamen?
3: Christian.
2: Welches Unternehmen produziert die Galaxy-Smartphones?
3: Samsung.
2: Wer trägt den Spitznamen Posh Spice?
3: Weiter.
2: Wie viele Minuten dauert ein Fußballspiel, das in die Verlängerung geht?
3: 120.
2: Welche Möbelkette verkauft das Regal Billy?
3: IKEA.
2: Wann wurde in Österreich der Euro als Bargeld eingeführt?
3: 2000.
2: Wer trägt den Spitznamen Posh Spice? Zeit ist um. Aber noch aufgeholt, glaube ich, bei der Weiterfrage. Simon, du hast alles im Blick als Schiri?
0: Ja. Fangen wir gleich mal an mit der letzten Frage, die du wirklich nicht gewusst hast. Posh Spice, a Spice Girl. Die Frau von David, die Victoria Beckham.
3: Ja.
0: So sind alle 8 anderen richtig. Eine hast du noch falsch gehabt und das war Österreich, der Euro als Bargeld, die Einführung. Die war 2002.
2: Aber sonst super gemacht, hey Maurice. Richtig guter Lauf hast du gehabt.
3: Schön, danke.
0: Ja, voll. 80 Euro sind das für dich.
3: Ja, voll gut. Danke.
0: Voll gern, ja, aber das gibt's einfach nicht. Ja, schon wieder keine 1000 Euro. Also bitte. Meldet euch an. Wer weiß es denn jedes Mal im Auto, die 10 Fragen, die 10 richtigen? Antenne Vorarlberg.at reinklicken, anmelden. Nächste Runde dann schon am Montag um 20 vor 8. Wow.

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1: 10 vor 8, Antenne Vorarlberg, guten Morgen.
0: Es cruist sich so richtig fein auf den Straßen in den Sommerferien. Wir schicken, wie ihr es euch gewünscht habt, jede Menge Vielfalt zu euch ins Auto. Aus den 20ern lassen euch Ex-Willing Gross so ein bisschen träumen. Klock, Klock gibt's aus den 20ern zum Mitsingen und auch in der nächsten halben Stunde am Start Pop-Queen Lady Gaga. Alles ab 7:45.
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7: Es ist 5 vor 8.
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8: Mit Alex Sücker. Den meisten Autofahrern in Vorarlberg ist ihr Auto ziemlich egal. Denn stolz auf ihren Fahrbahnuntersatz zeigen sich in einer aktuellen Umfrage der Helvetia-Versicherung nur 55% der Befragten. Das ist der niedrigste Wert österreichweit, berichtet Vorarlberg-Reporter Tom Flachs.
9: Ja, überall sonst feiern viel mehr ihr eigenes Auto. Im Schnitt 7 von 10 und das Lände fällt damit komplett aus der Statistik. Dafür sind die Vorarlberger so selbstbewusst wie nirgendwo anders. 94% bezeichnen sich nämlich selbst als sicheren Autofahrer. Und das ist etwas über dem österreichweiten Schnitt.
8: Ebenfalls ganz vorne mit dabei ist Vorarlberg beim Anschnallen, denn wirklich fast alle, 99%, legen den Gurt an. Da gibt's in den anderen Ländern wesentlich mehr Gurtmuffel. US-Präsident Donald Trump hat in seiner Rede zur Lage der Nation in der Nacht das Wahlsystem in den USA massiv kritisiert. Seit 2018 seien alle Wahlen gefälscht worden, behauptet Trump. China soll zudem versucht haben, seine Wahl zu verhindern. Trump hat dafür auch angebliche Beweise vorgelegt. Erste Faktenchecks zeigen aber, dass diese Dokumente die Vorwürfe nicht belegen oder aus dem Zusammenhang gerissen sind. Der Rauch von den Waldbränden in Kanada hat mittlerweile auch die USA erreicht. Unter anderem auch New York City. Die Bewohner wurden aufgerufen, zu Hause zu bleiben oder draußen Masken zu tragen. Die Rauchwolke könnte auch das Fußball-WM-Finale gefährden. Es soll am Sonntag in New Jersey stattfinden, in der Nähe von New York. Und SpaceX musste einen Testflug seiner Starship-Rakete in der Nacht in letzter Sekunde abbrechen. Einige der Triebwerke haben sich nicht starten lassen, so Firmengründer Elon Musk, und das habe zu einem automatischen Abbruch geführt. In den kommenden Tagen soll es einen nächsten Versuch geben.
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11: Hey, nach Krumbach beim Mesnerhaus hat es 18 Grad, 19 sind es in Weiler und 20 in Lauterach. Heute ist wieder ein trügerischer Tag. In den Bergen sind nur einzelne Regenwolken, ansonsten bleibt es vielerorts jetzt länger trocken und auch die Sonne schaut durch. Aber die Unwettergefahr, die ist halt noch nicht vorüber. Es kann heute schlagartig wieder heftig gewittern. Größte Gefahr gibt es am Nachmittagabend bei 28 Grad. Und das Wochenende wird ebenfalls unbeständig. Es kühlt noch ein Stück ab, dazu ähnlich wie heute mit Sonne, Regen und Gewittern.
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7: Es läuft auf den Straßen im Ländle derzeit überhaupt keine Staus. Wir wünschen gute und sichere Fahrt weiterhin.
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7: Einen schönen guten Morgen. Am Wochenende, da steigt wieder ein Zeltfest nach dem anderen. Es wird das WM-Finale geschaut und es gibt sogar Karibik-Flair im Ländle. Die Hotspots verraten wir in 6 Minuten in unseren persönlichen Wochenendempfehlungen.
11: Jetzt geben wir mal so richtig Gas am Freitag, den passenden Sound dazu. Jetzt mit Friday, schönen Start in den Tag euch. Friday.

0: fünf nach acht.
1: Guten Morgen
0: euch allen.
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0: Ja, ist schon unglaublich, wie viele Zeltfeste am Wochenende wieder steigen. Es ist Lochauer Dorffest, das läuft noch bis am Sonntag. In Lingenau steigt das Feuerwehrfest, Fest 26. Und auch in Thüringerberg wird gefeiert unter dem Motto Rock am Berg beim Bezirksfeuerwehrfest. Also, da weiß man ja gar nicht, wohin.
1: Kater vorprogrammiert. Und wenn das Wetter hält, dann wird das Eckerschwimmbad heute zum Karibikparadies. Bei der Karibik Night wird richtig gefeiert. Und die gute Nachricht, falls es doch gewittert oder es verschoben wird, ist es nur eine Woche verschoben, nicht aufgehoben.
0: Am Sonntag dann das große WM-Finale. Spanien gegen Argentinien. Es gibt ganz, ganz viele Public Viewings im Ländle. Zum Beispiel in Bregenz bei den Festspielen am Platz der Wiener Symphoniker oder auch in Dornbirn beim Marktplatz.
1: Ja, und Hedi, Nadja hat uns gerade noch was mega Witziges geschickt über unseren Insta-Sticker. Mhm. In Dornbirn, da steigt morgen das Soap-Hockey-Turnier in der Arena in der Höchster Straße.
0: Oh, cool.
1: Also, oder Soap, Seife, die meisten spielen da am Eis oder Inline-Hockey und das ist wie Landhockey mit kleinerer Schläger und am Boden ist halt ganz viel Wasser und Seife, gell?
0: Ja.
1: Also ist ja unfassbar rutschige Partie,
0: sehr lustig. Ein richtiges Gaudi-Krümpel-Turnier.
1: Ja, war schon lustig zum Zuschauen.
0: Voll cool. Wir wünschen euch ganz, ganz viel Spaß am Wochenende.

0: 13.08.
1: Morgen.
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3: Ihr wisst ja, das ist der Moment, wo ihr doch heimlich das Radio lauter macht, damit der ja nicht verpasst, was der Simon denn jetzt wieder macht.
1: Wie schräg ich sing.
3: Ja, du kannst es nicht, aber du machst es trotzdem,
1: ja, logisch,
3: und wir feiern
1: logisch,
3: so.
1: Ja. 30 Sekunden werdet ihr wohl aushalten. Dafür bekommt er eine richtig coole Vorarlberger Dialektversion.
3: Das letzte Mal WM Edition.
1: Mhm. Heute von vielen von euch gewünscht. Ja, nochmal den WM-Song 2026. Shakira mit Dai Dai.

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8: Wir messen 18 Grad in Schruns bei der Wegkapelle, 18 sind sie in Fraxern und 19 in Bludenz. Nach der Hitze kommt jetzt die Abkühlung. 25 Grad gibt es heute maximal und dazu ziehen jetzt in der Früh noch ein paar Regenschauern in den Bergen durch. Über den Tag bleibt es länger trocken, aber es können sich heute immer wieder heftige Gewitter zusammenbrodeln mit Hagel und so wolkenbruchartigem Regen, vor allem wieder am Abend. Am Wochenende wird es dann noch ein bisschen kühler, es wird wechselhaft, auch da immer wieder Regen und Gewitter.
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9: Es läuft auf den Straßen im Ländle. Freie Fahrt.
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9: Ja, einen schönen guten Morgen. Wo gibt's das beste Steak im Ländle? Ihr habt die ganze Woche für euren Favoriten mitgevotet. Und wer es auf den ersten Platz geschafft hat, wo es wirklich das beste Steak im Ländle gibt, das verraten wir euch in 12 Minuten.
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0: Antenne Vorarlberg hier. Einen schönen guten Morgen um kurz nach 8:30.
1: Hand hoch, wer hatte als Kind einen Schwimmkurs und dann das Frühschwimmerabzeichen? Glaube ziemlich alle, jo. Außer
0: ja.
1: Simon?
0: Ja.
1: Du nicht?
0: Leider.
1: Ihr wisst ja, wir sind auf Sommertour. Wir kommen dorthin, wo ihr seid. Und wir waren am Abend beim Vereinstraining der Wasserrettung in Hart. Sind wir drauf. Simon, du hast als Kind kein Seepferdle gehabt, beziehungsweise heute hast du das Pinguin.
0: Ja, also halt einen schönen Schwimmkurs gemacht im Park jetzt los. Ich weiß noch nicht mehr, ob ich dort irgendwas gekriegt habe. Keine Ahnung.
1: Wahrscheinlich schon. Auf jeden Fall, wir haben es nachgeholt. Du hast die ganz gut angestellt bei der Prüfung.
2: Okay. 25 Meter musst du schwimmen, das ist
3: eine
2: ganze Beckenlänge.
3: Einmal wie
2: weit? Einmal
3: schwimmen. Auf
2: die mal
3: Brust schwimmen. Gut. Erste Aufgabe geschafft. Juhu! So, Simon,
2: schwimmen hast du gut gemacht. Jetzt
3: Dankeschön.
2: Kommen wir noch die
3: Baderegler.
2: Okay.
3: Kannst
2: du
3: 5-15. 5 Baderegler. Also, schupfe niemanden ins Wasser.
2: Das merkt man so.
3: Dann abkühlen, bevor man ins Wasser geht.
2: Genau.
3: Nie mit vollem oder leerem Bauch ins Wasser. Renne nicht am Beckenrand, dort ist es rutschig. Gehe nie bei Gewitter ins Wasser. Schwimme nicht zu weit hinaus, denn du musst dieselbe Strecke auch wieder zurückschwimmen. Jetzt war es das, glaube ich.
2: Verstehe ich. Ja, super. Super. Also,
3: der Pinguin schafft.
2: Jawohl, kriegst du noch gleich mal hinaus. Ja, wir haben noch den Pinguin schafft, Leute. Ja.

0: sollst du denn in Zukunft ein paar Kibinieren mit mir reinschupfen und mir untertauchen?
1: Ja, ja, ich riss mir zusammen, versuch's.
0: Also, nimm mir das Pinguin weg.
1: Also, wolltet also auch bei euch vorbeikommen und euch kennenlernen? Wir hätten eine Freude. Dann meldet euch an für die Starks auf Sommertour und wo wir nächste Woche Montag hingehen. Das verraten wir euch dann um Punkt 7.

0: wunderschönen Hi. Guten Morgen.
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2: Jede Woche stimmt ihr mit ab für die Top 10 und diese Woche habt ihr gewotet für die besten Steaks im Ländle. Könnte es bei mir eigentlich jeden Tag geben. Nichts geht über ein geiles Steak.
3: Ich bin nicht so Nährstoff.
2: Wir sind auf jeden Fall eure Top 3. Bronze geht an das Alps Restaurant und Bar in Bad Schröcken. Also da habe ich noch nie ein Steak gegessen. Ja, sollte man aber mal anschauen. Ja. Ja gut. Silber sichert sich das Eldorado Steakhouse in Götzis.
3: Das kennt man.
2: Im ganzen Land natürlich. Hat man auch schon vielmal gehört. Und die Goldene. Platz 1, das beste Steak im Ländle. Das hat sich geschnappt, das El Toro Loco in Schlins. Gratuliere, lieber Pito, du bist der Geschäftsführer.
4: Ja, El Toro Loco, vielen Dank.
2: Mega, also ich liebe Steak fast roh, oder zumindest medium rare. Darf deiner Meinung nach ein Steak aber auch fast durch sein?
4: Wir haben eine Mentalität hier, die Leute sollten als medium, maximal medium. Medium wäre am besten, weil gutes Fleisch sind.
3: Ja, okay. Meine Grenze um Medium. Ja, so gut. Wie du bräuchte ich es nicht.
2: Na gut. Und falls ihr jetzt auch Lust bekommen habt auf ein richtig geniales Steak, dann wisst ihr jetzt wo. Und sonst klickt ihr euch noch rein auf antennevorarlberg.at. Da findet ihr die gesamten Top 10 zum Nachlesen. Ja, klar.

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0: 0800. 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
21: Es ist 5 vor 9.
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0: Alex Sücker. Vorarlberger haben überhaupt kein Problem damit, wenn andere ihr Auto fahren. Gerade mal jeder Fünfte gab bei einer Befragung der Helvetia-Versicherung an, lieber selber hinterm Lenkrad zu sitzen. Reporter Tom Flachs.
1: Damit sticht das Ländle auch heraus, denn österreichweit gesehen gibt die Hälfte den Autoschlüssel auf keinen Fall her. Die Vorarlberger sind im Umgang mit ihrem fahrbaren Untersatz sowieso viel lockerer, denn stolz auf ihr Auto sind nur 55% von ihnen. Die Zahlen für ganz Österreich zeigen hier laut Umfrage aber wesentlich höhere 70 stolze Prozent.
0: Bestätigt wird damit, dass in Vorarlberg nur 2 von 10 finden, das Auto spiegelt ihre Persönlichkeit wider, wobei das österreichweit doppelt so viele glauben. Ex-Kanzler Sebastian Kurz plant offenbar doch kein Polit-Comeback. Er habe seine Zeit in der Politik sehr genossen, möchte aber nicht wieder einsteigen, kommentiert Kurz gestern die neuesten Gerüchte über eine mögliche Rückkehr in die Politik auf seiner Facebook-Seite. Seine politische Heimat sei und bleibe die Volkspartei. Das Google-Rechenzentrum in Kronsdorf in Oberösterreich sorgt doch für mehr Wirbel als gedacht. Weil es für den Bau von Rechenzentren keine Umweltverträglichkeitsprüfung braucht, will die SPÖ das Gesetz jetzt überarbeiten. Das Google-Rechenzentrum wird so viel Strom wie 900.000 Haushalte brauchen. Eine Bürgerinitiative will heute Nachmittag auf der Google-Baustelle demonstrieren. Ein Mismatch gibt es derzeit am österreichischen Arbeitsmarkt. Das zeigt der aktuelle Austrian Business Check des KSV 1870. Demnach sind gerade viele Menschen im Land auf Jobsuche und trotzdem tun sich 9 von 10 Unternehmen schwer, geeignete Mitarbeiter zu finden. Der Hauptgrund ist fehlende Qualifikation. Die Umfrage zeigt auch, dass 3/4 der Unternehmen offene Stellen nicht mehr vollständig nachbesetzen.
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4: In Bregenz am Strandbad haben wir 21 Grad, in Koblach sind es ebenfalls 21 und in Sat.1 messen wir 19 Grad. Heute ist wettertechnisch alles dabei, Sonne, Wolken und immer wieder ein paar Schauer oder Gewitter ziehen übers Ländle bei maximal 28 Grad. Morgen geht es ähnlich weiter bei Höchsttemperaturen von 24 Grad. Am Sonntag zeigt sich die Sonne ein bisschen seltener und am Montag erwartet uns dann wieder ein trockener Mix aus Sonne und Wolken.
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4: Hey, liebe Autofahrer, ihr habt freie Fahrt durchs Ländle. Kommt gut und sicher an euer Ziel.
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4: Hey, schönen Freitagmorgen euch. Ihr werdet mir nicht glauben, von welcher mega witzigen Serie es jetzt ein Spin-off geben wird und vor allem, wer dort zu sehen sein wird. Ich verrate euch gleich in 10 Minuten. Davor sorgt er für euren entspannten Start in den Tag. Alex Warren mit Fever Dream, einem der besten aktuellen Hits.

0: Habeck hier. Hi. Es soll ein Spin-off geben von LOL, also Last One Laughing. Und zwar ja normalerweise moderiert von Bully Herbig oder zuletzt auch als Special von Harpe Kerkeling. Und für dieses Spin-off ist jetzt Hazel Brugger als Moderatorin im Gespräch. Das Ganze soll so eine Special-Influencer-Content-Creator-Version werden. 10 Kandidaten sind schon dabei, unter anderem Selfie-Sandra, Helge Mark, Alina Bock und Fresh Toge zum Beispiel. Kennt man natürlich alle. Im Netz sind die Meinungen dazu sehr gespalten. Die einen freuen sich mega, die anderen, ja, die sind eher der Meinung, mit Influencer kann das ja sowieso nichts werden. Also, sind wir mal gespannt. Das LOL-Spezial soll bei Prime laufen. Ab wann? Das wissen wir noch nicht ganz genau.
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0: 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In den 30 Minuten Musikmarathon starten wir gleich mit Holly Humberstone, To Love Somebody, einem der besten aktuellen Hits.
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0: Stahlberg hier. Hey, schönen Freitag. Ihr wollt mehr Vielfalt, also bekommt ihr die auch. Mit entspannten Beats von 21 Pilots aus den 10ern. Die 20er erinnern uns an Sommer, Meer und lange heiße Nächte mit Manila. Und einer der besten aktuellen Hits ist natürlich auch mit am Start, kommt von Hunter X mit Golden. 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
4: In Dornbirn bei der Inatura sind es 22 Grad, in Alberschwende messen wir 21 und in Fußach haben wir ebenfalls 22 Grad. Heute gibt es einen Mix aus Sonne und Wolken. Im Laufe des Tages sind aber auch noch ein paar Schauer und Gewitter möglich bei bis zu 28 Grad. Morgen bleibt es ähnlich bei maximal 24 Grad. Am Sonntag werden die Wolken immer mehr und am Abend kann es auch mal krachen. Und der Montag bringt dann wieder trockenes Wetter mit Sonne und Wolken.
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4: Hey liebe Autofahrer, es staut in Feldkirch an der Bärenkreuzung vom Adetzenbergtunnel kommend, rechnet damit 5 Minuten mehr. Sonst alles bestens, gute Weiterfahrt.
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4: Hi, das Weekend steht vor der Tür, das Wetter ist gut und auf der Arbeit sind heute alle ein bisschen besser gelaunt. Und sie verstärken das Ganze noch mit ihrem mega Good Vibes-Track, der milliardenfach gestreamt wurde dieses Jahr. K-Pop-Band Hunter X mit einem der besten aktuellen Hits. Das ist Golden.

make money. Hey, Antenne Vorarlberg hier. Harry Styles hat eigentlich so ziemlich alles erreicht, was man als Musiker erreichen kann. Er spielt riesige Konzerte, gewinnt Preise und wird wahrscheinlich überall erkannt und angesprochen, sobald er einfach nur das Haus verlässt. Aber in seinem neuen Song merkt man, auch bei ihm gibt's Dinge, die man sich nicht mit Erfolg kaufen kann. Viele seiner Freunde heiraten mittlerweile, gründen Familien und kommen einfach irgendwie im Leben an. Und Harry hat letztens in einem Interview erzählt, dass ihn das zum Nachdenken gebracht hat. Darüber, ob er neben seiner ganzen Karriere überhaupt noch genügend Platz für eine richtige Beziehung lässt. Und ob er irgendwann auch diesen einen Menschen findet, mit dem er sein ganzes Leben teilen möchte. Sein American Girl. Und der hier ist neu auf unserer Playlist.

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0: Schönen Freitag euch.
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0: Im Montafon warten magische Abende auf euch. 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Die Sagenfestspiele gehen noch bis 22. 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Infos und Tickets findet ihr auf sagenfestspiele.at. Pizza- und Pasta-Fans, aufgepasst! 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Und am 25. Juli steigt das Hafenfest am Rohrspitz in Fussach beim SIU-Restaurant und Kiosk. Mit DJ, Live-Musik-Grill, Cocktails und vielem mehr. Der Eintritt ist sogar frei.
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0: 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Es ist 5:11 Uhr.
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2: Mit Alexandra Fekonja. Viele Betriebe in Österreich stehen in den nächsten Jahren vor einem Generationenwechsel. Fast jedes zweite kleine oder mittlere Unternehmen braucht bis 2030 einen Nachfolger oder eine Nachfolgerin. Mehr von Alex Sücker.
3: Besonders betroffen sind Firmen in Oberösterreich und Salzburg. Eine Übergabe innerhalb der Familie wird immer seltener. 4 von 10 Betrieben planen stattdessen einen Verkauf an Investoren, das Management oder Mitarbeiter, zeigt eine Umfrage des Gläubigerschützers Kreditreform. Das Positive ist laut der Studie aber, dass auch die Zahl der möglichen Käufer zunimmt. Mehr als ein Drittel der befragten Unternehmer könnten sich vorstellen, ein anderes Unternehmen im Rahmen einer Nachfolge zu übernehmen.
2: Die Preise in Österreich steigen zwar weiter, allerdings, und das ist die gute Nachricht, nicht mehr so stark wie zuletzt. Die Inflation lag im Juni bei 3,2%, zeigt die Schnellschätzung der Statistik Austria. Das ist 0,5% niedriger als im Mai. Stark verteuert haben sich Essen gehen und Hotelübernachtungen mit einem Plus von 4,5%. Tirol will trotz der ersten Niederlage im Brenner-Transitstreit mit Italien nicht aufgeben. Der Generalanwalt des EuGH hat ja empfohlen, 3 der 4 Regelungen aufzuheben, die in Tirol den Lkw-Verkehr einschränken sollen. Tirol hofft jetzt, dass die bald strengeren Luftgütegrenzen der EU vielleicht doch zu Fahrverboten führen. Und ein Bergrettertrupp mit Suchhunden hat in der letzten Nacht eine vermisste Wanderin in den Hohen Tauern in Salzburg gefunden. Weil ihr Handy-Akku leer war, hat die US-Amerikanerin irgendwann die Orientierung verloren, sich hingesetzt und gewartet. Ein Bekannter der Frau, der davor mit ihr unterwegs war, hat die Bergrettung angerufen. Die hat die Frau gegen Mitternacht auf 2300 Meter Seehöhe aufgespürt.
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4: In Götzes am Garnmarkt sind es 23 Grad, in Altenstadt haben wir ebenfalls 23 und in Bürs messen wir 21 Grad. Heute wechseln sich Sonne und Wolken ab, dazu sind noch ein paar Schauer und Gewitter dabei. Die Höchstwerte liegen bei 28 Grad. Morgen gibt es dann das gleiche Programm. Am Sonntag zeigt sich die Sonne immer seltener und am Abend sind auch Gewitter möglich. Und zum Wochenstart hin wird es wieder trocken bei bis zu 24 Grad.
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4: Hey zu euch auf die Straßen und da schaut's gut aus. Ihr kommt pünktlich an euer Ziel. Gute und sichere Weiterfahrt.
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4: Schönen Vormittag. Chiara und Simon von den Starks am Morgen sind auf Sommertour und gerade bei Ismeta zu Hause. Ein Live-Update von den 3 bekommt ihr gleich in 10 Minuten. Davor gibt's einen der besten aktuellen Hits für euch. Hier ist Bibi Rexha mit New Religion.

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1: Chiara und Simon wollen euch kennenlernen und kommen euch überall besuchen, ganz egal wo ihr seid, ob im Büro, im Kino, auf der Geburtstagsparty oder am See. Sie kommen zu euch und bringen sogar Eis von Dolce Vita für alle mit. Genau in diesem Moment sind die zwei bei Ismeta zu Hause und wir schauen jetzt mal, Chiara, wie haben das?
2: Lena, wir sind da voll fein, wir sind da am Caféler, es ist herrlich und ich glaube, auf die Ismeta sind heute alle neidisch, weil für die geht heute noch in Urlaub.
3: Genau, ganz, ganz weit nach Kroatien.
2: Fahren wir mit dem Auto?
3: Ja, mit dem Auto. Das wird ein bisschen hart, aber das halten wir jetzt noch.
4: Zu wie viel sind im Auto?
3: Zu viert.
4: Nehmen wir mit. Joko hinter in die Mitte.
3: Ja, aber da müsstest du eine ganz dünne anpacken. Ja.
4: Dann müsstest du nichts.
2: Kinder, das kann ich nicht empfehlen. Der macht sich ganz gut. Ja, ich habe Erfahrung damit. Du warst ja schon voll oft in Kroatien. Was kannst du dir empfehlen? Was ist schön? Weil es fahren ja viele Vorarlberger nach Kroatien.
3: Oh, was ist dort schön? Für mich ist alles dort schön. Vor allem im Boot. Also ja, so Bootausflüge, die sind ganz, ganz interessant. Ja. Die Inseln auf jeden Fall, ja, die muss man auch mal gesehen haben. Die versteckten Buchten zum Baden und so.
2: Oh, ja, kriegt man gerade Urlaub.
4: Und die Jungen müssen noch zürchen, wenn sie feiern. Wenn
3: ja,
4: wenn es richtig ist.
3: Genau, ist gut gesehen. Ja. Ja. Jemand erfahren.
4: Ja, ich weiß es nicht.
1: Oh, ich merke schon, ihr habt es ja richtig gemütlich zusammen, denn euch noch ganz viel Spaß. Und falls ihr die Starks auch kennenlernen wollt, dann meldet euch jetzt an auf antennevorarlberg.at und vielleicht kommen sie am Montag schon zu euch.
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0: 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Und wir legen hier auch gleich los mit 30 Minuten Musik am Stück und einem der besten aktuellen Hits als Start. Taylor Swift mit Opalite.
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0: schönen Freitag euch hier auf Antenne Vorarlberg. Ihr startet in die Mittagspause und wir liefern euch eure Lieblingshits dazu. Aus den 10ern gibt's gemütliche Beats von Imagine Dragons. Die 20er machen genauso entspannt weiter mit Waterfall. Und natürlich ist auch er mit dabei, Sombre mit Homewrecker. Das ist einer der besten aktuellen Hits und den gibt's gleich in 10 Minuten für euch.
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9: In Feldkirch am Katzenturm haben wir 25 Grad, in Schwarzach sind es ebenfalls 25 und das gleiche messen wir auch bei euch in Hart. Heute ist das Wetter ziemlich abwechslungsreich, mal scheint die Sonne, dann ziehen wieder Wolken durchs Ländle und zwischendurch kann es auch mal nass werden. Höchstwerte gibt es bis zu 28 Grad. Morgen geht es dann genauso weiter, allerdings ein bisschen kühler. Am Sonntag versteckt sich die Sonne öfter hinter den Wolken und am Abend sind auch Gewitter möglich und zum Wochenstart wird es dann wieder freundlicher und vor allem auch trocken.
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9: Hey, liebe Autofahrer, es staut in Feldkirch an der Bärenkreuzung. Da braucht er vom Adetzenbergtunnel und von Lichtenstein kommend 8 Minuten länger. Und auch in Lauterach auf der Arlbergstraße dauert es von Bregenz kommend 9 Minuten länger. Sonst steht er an den üblichen Hotspots aber unter 5 Minuten. Kommt gut und sicher an euer Ziel.
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9: Hey, Mahlzeit. Nepo Babies bekommen jetzt ihre eigene Serie. Und falls ihr euch jetzt denkt, bitte, was soll Nepo Babies sein? Und wieso haben die jetzt sogar eine eigene Serie? Quatschen wir gleich drüber in 10 Minuten. Davor kommt er, Sombre, mit einem der besten aktuellen Hits, Homewrecker.

0: Hier ist Antenne Vorarlberg. Schön, dass ihr eingeschaltet habt. Nepo-Babys bekommen jetzt ihre eigene Doku-Serie. Und falls ihr euch jetzt denkt, was sind Nepo-Babys und wieso bekommen die ihre eigene Serie? Das sind einfach die Kids von Promis, die durch ihre besonders reichen und erfolgreichen Eltern so einen Karriereboost bekommen haben. Nur in den Socials wird der Begriff oft so verwendet, um sich lustig zu machen, quasi, ach ja, das Nepo-Baby, das kann eh nix. Aber genau deshalb bekommen sie jetzt eine eigene Serie, die heißt Born Famous. Und da sind dabei die Tochter von Ex-Profi-Fußballer Mehmet Scholl, dann auch die Tochter von Markus Söder, der Sohn von Verena Poth und die Tochter von Sarah Connor und Mark Terenzi. Also schon eine coole Kombi, finde ich, aber hören wir doch mal in den Trailer rein.
1: Du bist nur erfolgreich, weil du die Tochter von bist.
2: Ich kenne die Diskussion von Prominenten und prominenten Kindern.
3: Ich will einfach Menschen beeindrucken.
4: Es ist Fluch und Segen zugleich, Born Famous zu sein.
0: Oh, ich glaube, es ist wirklich interessant und ich stelle es mir auch echt schwierig vor. Es geht darin um das Leben und den Alltag der vier und man merkt, dass sie wirklich viel mit Vorurteilen und Neid zu tun haben, obwohl sie doch einfach nur ihren eigenen Weg gehen wollen. Also, Born Famous seit gestern Abend auf Join. Four.

0: auf Antenne Vorarlberg. Schön, dass ihr mit dabei seid. 1000 Euro in einer einzigen Minute verdienen, das geht. 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In den 30 Minuten Musikmarathon starten wir gleich mit einem der besten aktuellen Hits, Leonie mit Don't Worry.
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0: Wochenende ist in Sicht, die Laune on top und unsere nächsten Hits hier auf Antenne Vorarlberg auch. Aus den 10ern kommt der gute Laune-Song aller guten Laune-Songs, Happy. Aus den 20ern kommt der Künstler um die Ecke, der Nutella-Brot mit Butter über alles liebt, Nico Santos. Und einer der besten aktuellen Hits darf natürlich auch nicht fehlen, danzige Pop-Beats von Miles Smith mit Stay If You Wanna Dance. Das und mehr gibt's gleich nach den News für euch.
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26: Es ist 5 vor 1.
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27: Mit Robin Leiner. Am Abend und in der Nacht sind teils schwere Gewitter übers Ländle gezogen. Besonders stark getroffen wurde Mittelberg. Nachdem da unter anderem das Dach einer Schreinerei abgedeckt wurde, geht es heute ans Aufräumen. Wie Vorarlberg Online berichtet, wird bei der abgedeckten Schreinerei das Dach bereits wieder abgedichtet. Die Bergrettung konnte jetzt zwei Menschen das Leben retten. Gestern ist erst eine 72-Jährige bei Brand kollabiert und bewusstlos geworden. Ihre Schwester hat die Rettung gerufen und die konnte sie mit dem Hubschrauber ins Krankenhaus bringen. Später musste der Hubschrauber nochmal los und einen 79-Jährigen im Bereich der Kanzelwand im Kleinwalsertal retten. Er war erschöpft und kam nicht mehr weiter. Unverletzt haben ihn die Rettungskräfte mit dem Seil in Sicherheit gebracht. Die Preise in Österreich steigen zwar weiter, allerdings, und das ist die gute Nachricht, nicht mehr so stark wie zuletzt.

0: Die Inflation lag im Juni bei 3,2%, zeigt die Schnellschätzung der Statistik Austria. Das ist ein 0,5% niedriger als im Mai. Teurer geworden sind vor allem Essen gehen und Hotelübernachtungen mit einem Plus von 4,5%. Und die gute Nachricht aus Vorarlberg, im Valblue in Bludenz gab es jetzt Eis vom Bürgermeister. Simon Schann hat sich dort mit mehreren Badegästen hingesetzt und mal über das Leben in der Stadt gesprochen. So wollte er mitbekommen, was die Kinder, Jugendlichen und auch Erwachsenen bewegt. Dazu hat er seinen Gesprächspartnern noch ein Eis spendiert.
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3: In Prederis an den Baggerlöchern messen wir 26 Grad, in Koblach haben wir ebenfalls 26 und das gleiche auch bei euch in Fussach. Heute ist von allem ein bisschen was dabei, Sonne, Wolken und im Laufe des Tages auch Schauer und Gewitter. Dazu wird es mit bis zu 28 Grad noch einmal richtig warm. Morgen ändert sich nichts daran, bevor es am Sonntag etwas unbeständiger wird. Da gibt es dann mehr Wolken und gegen Abend kann es auch mal krachen. Und am Montag schaut das Ganze dann schon wieder besser aus, trocken mit Sonne und Wolken.
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3: Hey zu euch auf die Straßen und da ist einiges los. Es staut in Feldkirch an der Bärenkreuzung vom Adetzenbergtunnel und von Lichtenstein kommend. Rechnet damit ungefähr 12 Minuten mehr. In Prederis von den Baggerlöchern kommend Richtung Passage 22 braucht ihr 10 Minuten länger. Besonders viel los ist in Hohenems am Sinneplex-Kreisverkehr. Da braucht ihr von Altach kommend 20 Minuten länger und sonst von allen Seiten kommend rund 12 Minuten. Und am Däumbe-Nordkreisverkehr dauert es vom Schwefel kommend 6 Minuten länger. Sonst steht ihr an den üblichen Hotspots nicht länger als 5 Minuten. Kommt gut und sicher an euer Ziel.
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3: Hey, ob im Büro, unterwegs oder völlig entspannt in den Sommerferien, wir versorgen euch mit jeder Menge gute Laune. Jetzt mit einem der besten aktuellen Hits und dem Künstler, der eigentlich Soziologie studiert hat und sich dann gedacht hat, nö, das ist doch nichts für mich. Ich spiele lieber ein bisschen Gitarre. Und so wurde er dann zum Weltstar. Miles Smith mit Stay If You Wanna Dance.

Henne Vorarlberg hier. Schönen Freitag euch. Habt ihr das heute Morgen gehört? Jeden Freitag bei den Starks am Morgen, der Antenne Vorarlberg Hit-Dolmetscher. Simon übersetzt euch da einen englischen Song ins Vorarlbergerische und ja, er kann nicht singen. Jeder weiß es, aber er macht's einfach trotzdem. Heute Morgen hat er den offiziellen WM-Song Die Die von Shakira übersetzt und es war wirklich mega. Es ist so witzig. Haltet es aus und denkt dran, der Wille zählt.

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0: euren perfekten Start ins Wochenende bekommt ihr von uns hier auf Antenne Vorarlberg jetzt noch mehr Musik und mehr Vielfalt. Aus den 10ern gibt's eine Hammer-Dance-Nummer von Pitbull und Kesha. Achtung, Ohrwurmgefahr gibt's dann aus den 20ern mit APT. Und natürlich ist auch einer der besten aktuellen Hits für euch mit dabei, Felix Jähn und Jay Hart mit Bright. 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
17: Es ist 5 vor 2.
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18: Schönen Nachmittag, ich bin Robin Leiner. Vorarlberg wächst weiter. Inzwischen leben hier fast 413.000 Menschen. Im Vergleich zum Vorjahr ist das nur ein kleines Plus von etwas mehr als 550, informieren die Landesstatistiker heute. In den letzten 10 Jahren ist die Bevölkerung im Ländle um mehr als 25.000 Menschen gewachsen. Am meisten dazugekommen sind in Feldkirch, Dornbirn, Lustenau, Hohenems und Götzis. Am Abend und in der Nacht sind teils schwere Gewitter übers Ländle gezogen. Besonders stark getroffen wurde Mittelberg. Nachdem da unter anderem das Dach einer Schreinerei abgedeckt wurde, geht es heute ans Aufräumen. Wie Vorarlberg Online berichtet, wird bei der abgedeckten Schreinerei das Dach bereits wieder abgedichtet. In Großbritannien dürfen im kommenden Jahr keine Energy-Drinks mehr an Kinder und Jugendliche unter 16 Jahren verkauft werden. Konkret Getränke mit mehr als 150 Milligramm Koffein pro Liter. Tee und Kaffee sind davon ausgenommen. Die Regierung will damit Kinder schützen vor gesundheitlichen Problemen wie Angstzuständen oder Schlafproblemen. Und die gute Nachricht aus Vorarlberg: Am Bodensee war jetzt wieder die Seekuh unterwegs. Aber nicht das Tier, sondern das ganz besondere Boot. Das mäht seit fast 40 Jahren das Seegras in den Häfen, an den Strandbädern und am Ufer. So wird's für die Badegäste angenehmer und die Boote und Schiffe können sich nicht mit ihren Schiffsschrauben in den langen Wasserpflanzen verfangen.
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19: In Götzis am Garnmarkt sind 26 Grad, in Altenstadt haben wir ebenfalls 26 und in Bürst messen wir 24 Grad. Heute wechseln sich Sonne und Wolken ab, dazu sind auch Schauer und Gewitter dabei, die Höchstwerte liegen bei 28 Grad. Morgen gibt es das gleiche Programm, am Sonntag zeigt sich die Sonne immer seltener und am Abend sind ein paar Gewitter dabei und zum Wochenstart hin wird es wieder trocken bei bis zu 24 Grad.
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20: Hey liebe Autofahrer, es staut in Feldkirch an der Bärenkreuzung vom Adetzenberg-Tunnel kommend, da verliert ihr 7 Minuten. Sonst keine Staus über 5 Minuten im Ländle. Kommt gut und sicher an euer Ziel.

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1: Hey, auf ins Wochenende. Also wenn ihr nicht eh gerade schon in eurer ersten Urlaubswoche seid, enjoy. Falls der Urlaub noch ansteht, ich hätte was rund um den 12. August. Spanien-Urlaub mit Special Effect. Also was ihr da Einzigartiges erleben könnt, das hört ihr gleich. Jetzt gibt's mal eine ordentliche Dosis Feel Good Music für euren Feel Good Friday. Da ist er überhaupt Meister drin, DJ Felix Jan, mit seinem Happy Hit Pride und natürlich auch einer der besten aktuellen Hits für euch hier von Antenne Vorarlberg.

100% gute Laune hier. Happy Freitag mit Antenne Vorarlberg. Wie sieht's denn mit euren Urlaubsplänen aus? Also wenn ihr da Mitte August unterwegs seid, dann empfehle ich euch Spanien. Da gibt's nämlich nicht nur Tapas, Strand und Sangria, sondern gratis dazu eine totale Sonnenfinsternis. Ja, am 12. August. Und das ist ja was wirklich Besonderes. Ihr erinnert euch vielleicht, Sommer 1999, oder fragt Mama und Papa, wenn wir alle in den Himmel gestarrt haben mit diesen Spezialsonnenbrillen, da hat es die letzte totale Sonnenfinsternis gegeben. Dieses Mal bei uns in Vorarlberg in Österreich nur partiell zu sehen, wobei bis zu 90%, ist auch ziemlich cool und ziemlich dunkel. Aber wenn ihr schon rund um den 12. August in Urlaub fahrt, dann warum nicht Nordspanien? Und gleich die totale Sonnenfinsternis mitnehmen. Ist doch super. In Grönland und Island übrigens auch totale Sonnenfinsternis, weil es nicht ganz so heiß haben will im Urlaub mit Special Effects. Mit Miles Smith bleiben wir jetzt gleich musikalisch im Sonnensystem. Braucht man allerdings keine spezielle Schutzbrille zum Sternchen schauen, Stargazing. Das ist mehr Musik und mehr Vielfalt für euch auf Antenne Vorarlberg.

0: Hey, Feel Good Friday auf Antenne Vorarlberg. 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Deutlich mehr Zeit gehen wir der Musik natürlich. Eine halbe Stunde nonstop im Antenne Vorarlberg Musikmarathon. Den starten wir gleich mit Alex Warren und Fever Dream, einer der besten aktuellen Hits.
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0: euer Feel Good Vielfalt Friday. Wir feiern das Wochenende mit mehr Musik und noch mehr Vielfalt. Die Hits aus den 10ern, den 20ern und natürlich die besten aktuellen Hits hier auf Antenne Vorarlberg. In der kommenden halben Stunde am Start der wohl coolste Männerchor aus den 10ern, Bastille mit ihrem Durchbruchhit Pompeii. Dazu heiße Latino Vibes, die kommen von Shawn Mendes und Camila Cabello. Und für die Freitags-Pre-Party, da sind DJ David Guetta und J-Lo gleich eingeteilt mit einem der besten aktuellen Hits, Save Me Tonight. Mit dem starten wir dann auch gleich los, nach den News um kurz vor 3.
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14: Es ist 5:05.
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15: Schönen Nachmittag, ich bin Robin Leiner. Vorarlberg wächst weiter. Inzwischen leben hier fast 413.000 Menschen. Im Vergleich zum Vorjahr ist das aber nur ein kleines Plus von etwas mehr als 550. In den letzten 10 Jahren ist die Bevölkerung im Ländle um mehr als 25.000 Menschen gewachsen. Am meisten dazugekommen sind in Feldkirch, Dornbirn, Lustenau, Hohenems und Götzis, heißt es von den Landesstatistikern. Die Bergrettung konnte jetzt 2 Menschen das Leben retten. Gestern ist erst eine 72-Jährige bei Brand kollabiert und bewusstlos geworden. Ihre Schwester hat die Rettung gerufen und die konnte die Frau mit dem Hubschrauber ins Krankenhaus bringen. Später musste der Hubschrauber nochmal los und einen 79-Jährigen im Bereich der Kanzelwand im Kleinwalsertal retten. Er war erschöpft und kam nicht mehr weiter. Unverletzt haben ihn die Rettungskräfte mit dem Seil in Sicherheit gebracht. Zum ersten Mal bekommen die Fußball-Weltmeister heuer spezielle Ringe. Nach dem Finale zwischen Argentinien und Spanien am Sonntag werden die Sieger erstmal den Pokal und Goldmedaillen bekommen. Später kommen noch Ringe dazu. Das gibt es in den USA schon lange im American Football und im Basketball. Der US-Einfluss auf die Fußball-WM wird damit noch größer. In der Halbzeit wird es ja auch eine längere Halbzeitshow geben, so wie beim Super Bowl. Und die gute Nachricht aus Vorarlberg: Im Valblu in Bludenz gab's jetzt Eis vom Bürgermeister. Simon Chan hat sich dort mit mehreren Badegästen hingesetzt und mal über das Leben in der Alpenstadt gesprochen. So wollte er mitbekommen, was die Kinder, Jugendlichen und auch Erwachsenen bewegt. Dazu hat er seinen Gesprächspartnern noch ein Eis spendiert.
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15: In Hittisau am Sägewerk messen wir 25 Grad, 27 Grad in Schwarzach und 28 Grad in Feldkirch. Aktuell haben wir meist richtig schönes und nicht so extrem heißes Sommerwetter. Später ziehen noch einige Gewitter durch und vor allem am Abend gibt es dann teils auch noch einiges an Regen und auch der Wind wird nochmal kräftiger. Der 3-Tage-Trend: Morgen gibt es vor allem viele Wolken und die haben auch einige Schauer und Gewitter im Gepäck. Zwischendurch zeigt sich aber auch die Sonne. Am häufigsten schaut sie Richtung Bodensee vorbei. Wir bekommen höchstens 25 Grad. Der Sonntag wird ähnlich, aber etwas freundlicher und die neue Woche startet mit einem Mix aus Sonne und Wolken.
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15: Hält's euch auf die Straßen. Wir haben aktuell ein Pannenfahrzeug im Achrheintunnel in Richtung Bregenzer Wald. Da ist ein Fahrstreifen deshalb gesperrt. Es staut sich aktuell aber nicht. Ansonsten ist einiges los in Hohenems am Hornbach-Kreisverkehr. Vom Rathaus kommen zeigt unsere Echtzeitmessung im Moment ein Plus von 10 Minuten an. Und auf der Lustenauer Straße sind es 6 Minuten on top. Außerdem Feldkirch die Bärenkreuzung durch den Adetzenbergtunnel plus 8 Minuten. Und von den anderen Seiten sind es auch nochmal 8 Minuten on top. Und ebenfalls 8 Minuten, da sind sich heute alle einig, gibt's extra in Mäder auf der Schweizer Straße von der Grenze kommend. Gute Fahrt!

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1: Und wir lassen es krachen wie so ein richtig anständiges Sommergewitter. Da entlädt sich jetzt die Sommerhitze. DJ David Guetta hat sich nämlich die feurigste Latina aller Zeiten geangelt. Zumindest musikalisch. Jennifer Lopez. Und spätestens seit dem Coachella Festival haben die beiden bewiesen, wie geil die funktionieren in Kombination. Save Me Tonight, einer der besten aktuellen Hits für euch. Viel Spaß. 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

Antenne Vorarlberg ist bei euch Feel Good Friday und ihr seid im allerbesten Fall in der Sommerpause oder noch besser, startet heute in den Urlaub. Endlich abschalten, keine Termine, dem Kopf mal Pause geben und vielleicht ist euch das schon einmal selber aufgefallen, Musik nehmen wir ja im Urlaub viel intensiver wahr. Stressiger Alltag ist weg, das Gehirn kann endlich einmal durchlüften, nicht gleichzeitig an Termine und Alltagsschnickschnack denken. Deshalb fahrt jetzt schon einmal den Gänsehautmodus rauf, weil der Song, der jetzt kommt, der könnte euer Happy Summer Song 2026 werden. Den fühlt man so richtig schön. Kygo und Khalid mit Save My Love, das ist neu für euch in der Playlist hier von Antenne Vorarlberg.

0: Hey, schön, dass ihr euren Freitagnachmittag mit Antenne Vorarlberg verbringt. Und noch schöner, wenn ihr auch gleich ganz in die Community mit reinkommt. Wir freuen uns, mit euch zu plaudern, eure Meinung zu hören. Schickt uns Sprachnachrichten, Fotos oder seid sogar unsere Verkehrsmelder, wenn ihr zum Beispiel einen Blitzer seht. 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Ihr schreibt uns das Wort Start per WhatsApp an die 0800 10 36 36 und zack, sind wir schon connected. Wir freuen uns auf euch. Und ihr dürft euch jetzt wieder auf ganz viel Musik freuen. 30 Minuten Hits nonstop auf Antenne Vorarlberg und gleich geht's da los mit dem Fußball-WM-Ohrwurm, mit dem Hit überhaupt von Shakira. Die, die. Freuen wir uns schon drauf.
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0: Hey, happy Freitag. Wir schauen jetzt gleich einmal, was das Wochenende so zu bieten hat.
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0: Morgen Samstag starten im Silbertal wieder die Montafoner Sagenfestspiele. Gespielt wird heuer das neue Freilichtstück Die Larena-Schwestern und das auf einer der größten Freilichtbühnen Europas. Richtig schön. Vielleicht genau das Richtige für so einen Sommerabend. Wer eher Lust auf Dolce Vita hat, am Sonntag wird der ehemalige Vorarlberger Hof in Dornbirn italienisch. Bella Napoli feiert Neueröffnung mit Musik und italienischem Flair. Gewinnspiel gibt's auch. Und Pizzagefühle ganz ohne Flug nach Neapel. Und kleiner Vorgeschmack auf nächstes Wochenende am 25. Juli, das ist ein Samstag, da steigt am Rorschwitz das Hafenfest beim See You. Mit DJ, Grill, Cocktails, Live-Musik, alles direkt am See. Also es klingt auf jeden Fall nach einem

0: Sommerabend, der sich nicht besonders anstrengen muss, um richtig gut zu werden.
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7: Wir haben es 4:05.
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8: Ich bin Robin Leiner. Schönen Nachmittag. In Vorarlberg leben immer mehr Menschen. Inzwischen sind es 413.000, teilen die Landesstatistiker heute mit. Im Vergleich zum Vorjahr ist das aber nur ein kleines Plus von etwas mehr als 550. Beim Blick auf die letzten 10 Jahre ist der Sprung dagegen deutlicher. In der Zeit ist die Bevölkerung im Ländle um mehr als 25.000 Menschen gewachsen. Am größten war der Anstieg in Feldkirch, Dornbirn, Lustenau, Hohenems und Götzis. Nach den Gewittern gestern Abend wird im Kleinwalsertal heute aufgeräumt und repariert. Besonders Mittelberg hat es getroffen. Bei einer Schreinerei hat es das Dach abgedeckt. Damit es da bei den nächsten Gewittern nicht komplett reinregnet, wird das heute wieder abgedichtet. In Großbritannien dürfen im kommenden Jahr keine Energydrinks mehr an Kinder und Jugendliche unter 16 verkauft werden. Konkret Getränke mit mehr als 150 Milligramm Koffein pro Liter. Tee und Kaffee sind davon aber ausgenommen. Die Regierung will damit Kinder schützen vor gesundheitlichen Folgen wie Angstzuständen oder auch Schlafproblemen. Und die gute Nachricht aus Vorarlberg: Am Bodensee war jetzt wieder die Seekuh unterwegs, aber nicht das Tier, sondern das ganz besondere Boot. Das mäht seit fast 40 Jahren das Seegras in den Häfen, an den Strandbädern und am Ufer. So wird's für die Badegäste angenehmer und die Boote und Schiffe können sich nicht mit ihren Schiffsschrauben in den langen Wasserpflanzen verfangen.
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8: In Mellau am Kindergarten messen wir 27 Grad, in Lauterach und in Dornbirn jeweils 28 Grad. Nicht so heiß, trotzdem schön warm, so ist der Sommer angenehm. Später ziehen aber noch einige Gewitter durch, vor allem am Abend werden die vereinzelt auch kräftiger. Der 3-Tage-Trend: Morgen gibt's vor allem viele Wolken und die haben auch einige Schauer und Gewitter mit dabei. Zwischendurch zeigt sich aber auch mal die Sonne und am häufigsten schaut sie Richtung Bodensee vorbei. Wir bekommen höchstens 25 Grad. Der Sonntag wird ähnlich, aber etwas freundlicher. Und die neue Woche startet dann mit einem Mix aus Sonne und Wolken.
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8: Hält's euch auf die Straßen. An den bekannten Verkehrshotspots braucht es aktuell ein bisschen Geduld. Mehr als 5 Minuten steht ihr aber nur in Feldkirch an der Bärenkreuzung durch den Adetzenbergtunnel. Hier zeigt unsere Echtzeitmessung im Moment 13 Minuten mehr an. Gute Fahrt euch.
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7: Und Feel Good Festival Sommer. Wie ihr mit uns an Gratis-Tickets für die coolsten Festivals im Ländle kommt, das verrate ich euch gleich. Jetzt gibt es erst einmal Newcomerin Holly Humberstone, die ihre Songs sogar ganz bewusst für Festival-Vibes produziert und schreibt. Im Sunshine-Glitzer-Seifenblasen-Modus mit To Love Somebody, einer der besten aktuellen Hits für euch.

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0: Hey, ab heute, da lohnt es sich wieder mehr Hans Guck in die Luft zu sein. Besonders bei Nacht- und Sternenhimmel. Die Perseidenzeit geht heute wieder los. Antenne Vorarlberg ist bei euch. Also das heißt, viele, viele Sternschnuppen. Der Höhepunkt vom Perseidenschauer übrigens am 12. August. Und Fun Fact, da ist auch Sonnenfinsternis und Neumond. Also für die Astronomen ist es sowas wie Weihnachten, Geburtstag und Ostern gleichzeitig. Bis zu 100 Sternschnuppen in der Stunde sind da zu sehen. Also ich glaube, da bleibt dann kein Wunsch mehr offen. Mehr Musik und mehr Vielfalt habt ihr euch von uns gewünscht. Und das bekommt ihr, wie immer und versprochen. Geliefert im Antenne Vorarlberg Musikmarathon. 30 Minuten Hits nonstop. Den Anfang, den macht euch gleich Bebe Rexha mit New Religion. Einer der besten aktuellen Hits.
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21: In Alberschwende an der Dorflinde messen wir aktuell 26 Grad, 28 Grad in Hörbranz und 29 Grad in Feldkirch. Jetzt nochmal die warmen Temperaturen mitnehmen, bevor es ab morgen abkühlt. Am Abend drohen nochmal teils heftige Gewitter. Über Nacht klingen die wieder ab. Der 3-Tage-Trend. Morgen gibt's einen Sonne-Wolken-Mix, immer wieder auch mit Regenschauern und Gewittern bei höchstens noch 25 Grad. Der Sonntag wird ähnlich, aber etwas freundlicher. Und die neue Woche startet auch wieder mit einer Mischung aus Sonne und Wolken.
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21: An den altbekannten Verkehrshotspots im Ländle geht's ein bisschen langsamer vorwärts. Wirklich Geduld braucht ihr aktuell aber nur in Feldkirch an der Bärenkreuzung durch den Adetzenbergtunnel. Hier zeigt unsere Echtzeitmessung im Moment 13 Minuten extra an. Sonst, wie gesagt, alles in Ordnung unter 5 Minuten Verzögerung. Kommt gut an.
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0: das Wochenende quasi schon da, oder? Für die letzten paar Minuten, wenn ihr auf der Arbeit seid, bekommt ihr hier von Tenne Vorarlberg gleich noch den extra Motivationsschub. Die grandiose Stimme von Rag & Bone Man mit seinem Nummer 1 Hit aus den 10ern, Human. Die 20er kommen von Loy mit Gold und Golden wird's mit Hunter X, einer der besten aktuellen Hits für euch. Mit dem starten wir gleich nach den News. Das ist mehr Musik und mehr Vielfalt für euch hier von Tenne Vorarlberg.
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1: Es ist 5:05.
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3: Schönen Nachmittag, ich bin Robin Leiner. In Vorarlberg leben immer mehr Menschen. Inzwischen sind es 413.000, teilen die Landesstatistiker heute mit. Im Vergleich zum Vorjahr ist das ein kleines Plus von etwas mehr als 550. Beim Blick auf die letzten 10 Jahre ist der Sprung dagegen deutlich. In der Zeit ist die Bevölkerung im Ländle um mehr als 25.000 Menschen gewachsen. Am größten war das Plus in Feldkirch, Dornbirn, Lustenau, Hohenems und Götzis. Damit die Vorarlberger Wanderwege auch künftig sicher sind, schauen sich mehrere Ferialer die jetzt mal ganz genau an. Dafür sind sie zu zweit unterwegs und achten auf die Wegweiser und Markierungen. Wenn irgendwas nicht passt, melden sie das und am Ende kümmern sich die Wegewarte der Gemeinden und die alpinen Vereine darum. Zum ersten Mal bekommen die Fußball-Weltmeister heuer spezielle Ringe. Nach dem Finale zwischen Argentinien und Spanien am Sonntag werden die Sieger erstmal den Pokal und Goldmedaillen bekommen. Später kommen noch Ringe dazu. Das gibt es in den USA schon lange im American Football und im Basketball. Der US-Einfluss auf die WM wird damit noch größer. In der Halbzeit wird es ja auch eine längere Halbzeitshow geben, so wie beim Super Bowl. Und die gute Nachricht aus Vorarlberg: Die Dornbirner Tennisspielerin Julia Grabherr steht im Kitzbühel-Halbfinale. Die 30-Jährige hat sich heute gegen Jeline van Drom aus Belgien durchgesetzt. Morgen geht es dann um den Finaleinzug. Wenn Grabherr das ganze Challenger-Turnier gewinnt, könnte sie es zurück in die Top 100 schaffen.
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3: In Bludenz beim Wallblu messen wir aktuell 29 Grad, 28 Grad in Lochau und 26 Grad in Krumbach. Also wir haben jetzt ja nochmal richtig schönes Badewetter, bevor es dann abkühlt. Am Abend drohen nochmal teils heftige Gewitter und über Nacht klingen die wieder ab. Der 3-Tage-Trend. Morgen gibt's einen Mix aus Sonne und Wolken, immer wieder auch mit Regenschauern und Gewittern bei höchstens noch 25 Grad. Es wird also nicht mehr ganz so heiß. Der Sonntag wird ähnlich, nochmal 1 Grad kühler, aber etwas freundlicher. Und die neue Woche startet auch wieder mit einer Mischung aus Sonne und Wolken.
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3: Hält euch auf die Straßen, ihr braucht aktuell ein bisschen Geduld. An der Bärenkreuzung in Feldkirch durch den Adetzenbergtunnel zeigt unsere Echtzeitmessung im Moment 11 Minuten mehr an. In Bregenz am Kreisverkehr am Hafen staut sich's Richtung Bahnhof und Richtung Lochau jeweils 7 Minuten zurück. Und in Hohenems in der Diepoldsauer Straße vom Rathaus Richtung Hornbach-Kreisverkehr sind's ebenfalls 7 Minuten extra. Sonst verliert ihr höchstens 5 Minuten. Kommt gut an.
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1: Am Sonntag wird's spannend, Fußball-WM-Finale und Achtung, jetzt wird's schlüpfrig. Sätze, die man beim Fußball-WM-Spiel und beim Sex sagen kann. Ja, ihr könnt euch da die nächsten 3 Songs einmal Gedanken machen dazu. Wir haben da gleich eine grandiose Auswahl für euch. Ein bisschen was zum Schmunzeln zur Fußball-WM zwischendurch. Hier erstmal einer der besten aktuellen Hits für euch von Hunter X Golden. Happy Freitag-Wochenfinale.

0: Es wird mucho caliente. Hey, am Freitag mit Antenne Vorarlberg. WM-Finale steht an, am Sonntag 21 Uhr Spanien gegen Argentinien. Also zumindest bei der Sprache werden die sich einig sein. Und es wird latino-feurig. Da könnte man sich ruhiger mal die Frage stellen, mit der wir, wie ich finde, in Wahrheit viel zu lange gewartet haben. Welche Sätze können denn eigentlich beim WM-Spiel und beim Sex gesagt werden?
1: Oh, der ist angeknickt. Er steht heute noch auf. Oh, schon auch, hat er gut gemacht, aber fehlen halt ein paar Zentimeter.
2: Jawohl, endlich ist er drin.
1: Der tut, was er kann, aber er kommt einfach nicht zum Abschluss.
0: Na gut, also den Fußballhöhepunkt, den erreichen wir am Sonntag jedenfalls beim WM-Finale im MetLife Stadium in New Jersey. Spanien gegen Argentinien.
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0: 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Wir sind gemeinsam am Weg in Richtung Freitagabend. Und ihr könntet rein theoretisch euren Freitagabend, euer Wochenende, auch einmal mit Simon und Chiara verbringen.
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3: Hält's euch nach Hart. Am Hafen messen wir im Moment 28 Grad und 29 Grad messen wir in Koblach und in Bürs. Jetzt haben wir ja noch ein richtig schönes Sommerwetter, bevor am späteren Abend dann nochmal teils heftige Gewitter drohen. Über Nacht klingen die aber auch wieder ab. Der 3-Tage-Trend. Morgen gibt's einen Mix aus Sonne und Wolken, immer wieder auch mit Regenschauern und Gewittern bei höchstens noch 25 Grad. Die ganz große Hitze ist damit erstmal durch. Der Sonntag wird ähnlich, nochmal 1 Grad kühler, aber etwas freundlicher. Und die neue Woche startet dann wieder mit einem Mix aus Sonne und Wolken.
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3: Auf den Straßen im Ländle beruhigt sich der Verkehr so langsam. Wir haben momentan nur noch an 2 Stellen mehr als 5 Minuten Verzögerung. Und das ist einmal in Feldkirch die Bärenkreuzung durch den Adetzenbergtunnel. Hier zeigt unsere Echtzeitmessung im Moment 9 Minuten mehr an. Und in Mäder auf der Schweizer Straße von der Grenze kommend sind es 7 Minuten extra. Gute Fahrt.
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0: mehr Musik und noch mehr Vielfalt für euren perfekten Start ins Wochenende hier von Antenne Vorarlberg. Der Hit aus den Zehnern, zu dem wir heute noch richtig schön durchdrehen, wenn der im Club läuft, Levels von Avicii. Die 20er kommen von Powerfrau Freya Ridings mit ihrem Good Feeling Song Castles und einer der besten aktuellen Hits. Darf natürlich nicht fehlen. Und auch sie darf eigentlich nicht fehlen in der Playlist. Taylor Swift mit Opalite ist dabei. Alles gleich für euch nach den News.
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6: Hey, Antenne Vorarlberg ist hier. Gleich gibt's für euch die News in 25 Sekunden.
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6: Wir haben es 5 vor 6.
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8: Schönen Abend, ich bin Robin Leiner. Die Preise in Österreich steigen inzwischen langsamer. Die Inflation lag im Juni bei 3,2%, zeigt die Schnellschätzung der Statistik Austria. Das ist ein halbes Prozent niedriger als im Mai. Teurer geworden sind vor allem Essen gehen und Hotelübernachtungen.

0: mit einem Plus von 4,5%. Damit die Vorarlberger Wanderwege auch künftig sicher sind, schauen sich in den kommenden beiden Wochen 8 Ferialer jetzt mal ganz genau alles an. Dafür sind sie immer zu zweit unterwegs und sie achten genau auf die Wegweiser und Markierungen. Wenn irgendetwas nicht passt, melden sie das, damit alles repariert oder erneuert werden kann. Weil sie zu ungesund sind, streicht Großbritannien Energydrinks für Kinder und Jugendliche unter 16. Die dürfen damit keine Getränke mit mehr als 150 Milligramm Koffein pro Liter kaufen. Energydrinks liegen darüber, Cola ist noch in Ordnung, Tee und Kaffee sind von der Regel ausgenommen. Die Regierung will damit die Kinder vor gesundheitlichen Problemen schützen, wie Angstzuständen oder Schlafproblemen. Und die gute Nachricht aus Vorarlberg: Am Bodensee war jetzt wieder das Mähboot unterwegs, auch Seekuh genannt. Die mäht seit fast 40 Jahren das Seegras in den Häfen, an den Strandbädern und am Ufer. Das hilft den Booten und Schiffen, sonst kann sich die Schiffsschraube im Seegras verfangen. Und fürs Schwimmen ist das auch angenehmer.
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0: In Innerbraz bei der Maria-Hilf-Kapelle messen wir im Moment 28 Grad, genauso wie in Lustenau, und in Möckers sind es 24 Grad. Ein richtig angenehmer Sommerabend ist es im Moment. Nicht ganz so extrem heiß, aber schön warm. Später können dann aber noch ein paar Gewitter durchziehen. Der 3-Tage-Trend, da kühlt es dann etwas ab. Morgen am Samstag gibt es höchstens noch 25 Grad im Ländle und das bei einem Mix aus Sonne und Wolken. Dazu kommen immer wieder Regenschauer und Gewitter. Der Sonntag wird etwas freundlicher und der Montag bringt auch wieder einen Mix aus Sonne und Wolken.
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0: Hält's euch auf die Straßen. Wir haben gute Nachrichten. Ihr verliert aktuell nur an einer einzigen Stelle im Ländle mehr als 5 Minuten. Und das ist die Bärenkreuzung in Feldkirch. Unsere Echtzeitmessung zeigt da ein Plus von 8 Minuten an. Sonst, wie gesagt, seid ihr überall schnell durch. Kommt gut an.
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3: Hey, was geht bei euch am Wochenende? Keinen Plan oder unentschlossen? Wir helfen euch wieder ein bisschen. Wo sind denn die Places to be bei uns im Ländle? Sagen wir euch gleich. Jetzt chillen wir uns erst einmal aus den Verpflichtungen in die Freizeit rein mit dieser mega entspannten Nummer von Taylor Swift. Opalite, einer der besten aktuellen Hits. Happy Freitag.

ab ins Wochenende. Antenne Vorarlberg ist bei euch. Und ja, man merkt, wir sind mitten in der Zeltfestzeit. Das Lochauer Dorffest geht noch bis Sonntag. In Lingenau steigt der Feuerwehrfest und auch in Thüringerberg feiern die Feuerwehrler und innen beim Bezirksfeuerwehrfest. Also Zeltfest ohne Ende. Richtig gut. Daydancen könnt ihr morgen bei den Push and Sunset Affairs in Frastanz im Naturbad Unsere Au ab 18 Uhr. Antenne Vorarlberg ist natürlich mit dabei. Und am Sonntag, Grande Finale der Fußball-WM 2026. Spanien gegen Argentinien heißt es da. Ja, zumindest bleibt die Sprache die gleiche, können Sie sich verständigen. Wer sich das Public Viewing geben möchte, in Bregenz bei den Festspielen am Platz der Wiener Symphoniker oder auch am Dornbirner Marktplatz, könnt ihr euch unter die Fußballmenge mischen. Hey, viel Spaß. Schönes Wochenende euch. Abend.

0: 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Ihr seid noch am Verhandeln mit Netflix oder Couch? Oder kommt vielleicht doch noch Party-Mode auf? Also die Chancen stehen sehr gut ab 20 Uhr, weil dann ist DJ Enrico Ostendorf mit dem Antenne Vorarlberg Party-Mix wieder am Start hier. Eure exklusive Pre-Party zum Vorglühen oder überhaupt daheim feiern, je nachdem, wie entspannt die Nachbarn sind, oder? Musikmarathon gibt's in der kommenden halben Stunde sowieso für euch. Und den eröffnet Ray Dalton mit der Powernummer überhaupt. Blood Running, einer der besten aktuellen Hits. 30 Minuten Hits nonstop. Gleich geht's los für euch.
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17: In Mellau beim Kindergarten messen wir 27 Grad, in Lauterach und in Hohenems jeweils 28 Grad. Der Tag geht sommerlich sonnig zu Ende mit ein paar Wolken, später können aber auch noch Gewitter dabei sein. Der 3-Tage-Trend, da kühlt's dann etwas ab. Morgen am Samstag gibt's höchstens 25 Grad im Ländle und das bei einem Mix aus Sonne und Wolken. Immer wieder gesellen sich auch Regenschauer und Gewitter dazu. Der Sonntag wird etwas freundlicher und der Montag hat dann auch wieder einen Mix aus Sonne und Wolken im Gepäck.
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17: Hält's euch auf die Straßen, ein bisschen Geduld braucht ihr aktuell in Feldkirch an der Bärenkreuzung. Da zeigt unsere Echtzeitmessung im Moment durch den Adetzenbergtunnel ein Plus von 9 Minuten an, sonst alle Verzögerungen unter 5 Minuten. Gute Fahrt.
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1: Hey, happy Freitag. Wir schauen jetzt gleich einmal, was das Wochenende so zu bieten hat.
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1: Morgen Samstag starten im Silbertal wieder die Montafoner Sagenfestspiele. Gespielt wird heuer das neue Freilichtstück Die Larena-Schwestern und das auf einer der größten Freilichtbühnen Europas. Richtig schön. Vielleicht genau das Richtige für so einen Sommerabend. Wer eher Lust auf Dolce Vita hat, am Sonntag wird der ehemalige Vorarlberger Hof in Dornbirn italienisch. Bella Napoli feiert Neueröffnung mit Musik und italienischem Flair. Gewinnspiel gibt's auch. Und Pizzagefühle ganz ohne Flug nach Neapel. Und kleiner Vorgeschmack auf nächstes Wochenende am 25. Juli, das ist ein Samstag, da steigt am Rohrspitz das Hafenfest beim See You. Mit DJ, Grill, Cocktails, Live-Musik, alles direkt am See. Also es klingt auf jeden Fall nach einem Sommerabend, der sich nicht besonders anstrengen muss, um richtig gut zu werden.
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11: Antenne Vorarlberg ist hier. In 20 Sekunden für euch der Infoblock zum Abend mit Nachrichten, Wetter und Verkehr.
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11: Es ist 5 vor 7.
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15: Ich bin Robin Leiner. Schönen Abend. Die Preise in Österreich steigen inzwischen langsamer. Die Inflation lag im Juni bei 3,2%, zeigt die Schnellschätzung der Statistik Austria. Das ist ein 0,5% niedriger als im Mai. Vor allem bei Treibstoffen und Heizöl haben sich die Preise entspannt. Teurer sind dagegen Dienstleistungen geworden, etwa in der Gastro- oder im Gesundheitsbereich. Damit die Vorarlberger Wanderwege auch künftig sicher sind, schauen sich mehrere Ferialer die jetzt mal genauer an. Dafür sind sie zu zweit unterwegs und achten genau auf die Wegweiser und Markierungen. Wenn irgendwas nicht passt, melden sie das und am Ende kümmern sich die Wegewarte der Gemeinden und die alpinen Vereine darum. Von morgen bis Anfang August fahren zwischen Bludenz und Schruns nur noch Busse. Die Bahnstrecke wird wegen Bauarbeiten gesperrt, teilt die Montafonerbahn mit.

0: Die Busse fahren zwar zur gleichen Zeit los wie die Züge, sie brauchen aber deutlich länger und auch Fahrräder können nicht mitgenommen werden. In den kommenden Wochen braucht es auf der Strecke also mehr Geduld. Und die gute Nachricht aus Vorarlberg: Die Dornbirner Tennisspielerin Julia Grabherr steht im Kitzbühel-Halbfinale. Die 30-Jährige hat sich heute gegen Jeline van Drom aus Belgien durchgesetzt. Morgen geht es dann um den Finaleinzug. Wenn Grabherr das ganze Challenger-Turnier gewinnt, könnte sie es zurück in die Top 100 schaffen.
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0: In Dünz bei der Alten Mühle messen wir 26 Grad, 26 Grad auch in Bildstein und in Fußach sind es 27 Grad. Der Tag geht sommerlich zu Ende, es kommen jetzt noch ein paar Wolken dazu und später können auch noch Gewitter mit dabei sein. Der 3-Tage-Trend, da kühlt es dann etwas ab. Morgen am Samstag gibt es höchstens 25 Grad im Ländle und das bei einem Mix aus Sonne und Wolken. Zusätzlich gibt es noch ein paar Regenschauer und Gewitter. Der Sonntag wird etwas freundlicher und auch der Montag hat einen Mix aus Sonne und Wolken mit dabei.
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0: Hält sich auf die Straßen. Größtenteils hat sich der Verkehr entspannt. Nur in Feldkirch braucht ihr aktuell noch ein bisschen Geduld. An der Bärenkreuzung durch den Adetzenbergtunnel. Da zeigt unsere Echtzeitmessung im Moment ein Plus von 7 Minuten an. Sonst sind es überall weniger als 5 Minuten Verzögerung. Gute Fahrt.
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3: Hey, willkommen im Wochenende oder wenn ihr gerade in euren Nachtdienst gestartet seid. Wir sind bei euch. Danke, dass ihr die Stellung haltet. Die Blaulichtler auf Bereitschaft. Ihr haltet den Laden jedenfalls am Laufen. 3 Minuten Motivationsschub jagen wir euch jetzt durch die Boxen mit Alex Warren. Fever Dream, einer der besten aktuellen Hits. Lasst es euch gut gehen.

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16: In Eck beim Museum messen wir 26 Grad, in Göfis und in Höchst jeweils 27 Grad. Bevor am späteren Abend und in der Nacht noch ein paar Schauer oder Gewitter unterwegs sind, genießen wir jetzt erstmal noch den sommerlichen Abend. Der 3-Tage-Trend wird nicht mehr ganz so sommerlich. Morgen gibt es höchstens 25 Grad und das mit einem Mix aus Sonne und Wolken. Für den haben sich auch Schauer und Gewitter angemeldet. Und der Sonntag hat auch noch etwas Regen dabei. Das Gewitterrisiko nimmt aber ab. Und die neue Woche startet erstmal noch ähnlich.
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16: Es gibt gute Nachrichten von den Straßen im Ländle. Die sind nämlich soweit frei. Kommt gut an.
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14: Mit Alexandra Fekonja. Justizministerin Anna Sporer will straffällig gewordene Kinder unter 14 Jahren künftig in engmaschig betreuten Wohngemeinschaften unterbringen. Eine Gesetzesgrundlage dafür soll noch im Herbst kommen. Am Strafmündigkeitsalter von 14 Jahren will sie aber nicht rütteln. Justizanstalten seien laut Sporer kein passender Ort für Kinder. Geht man in Österreich als Privatperson pleite, dann dauert es jetzt wieder 5 Jahre, um aus den roten Zahlen rauszukommen, wenn man Privatkonkurs anmeldet. Die bisherige Regelung, innerhalb von 3 Jahren die finanziellen Verpflichtungen loszuwerden, ist mit heute ausgelaufen. Für Unternehmerinnen und Unternehmer gibt es weiterhin die Möglichkeit, innerhalb von 3 Jahren mit dem Konkurs durch zu sein. Spanien kämpft weiter gegen Waldbrände. Im Nordosten des Landes, nahe Saragossa, hat ein Feuer bereits mehr als 12.000 Hektar Land zerstört. Das Risiko, dass es sich weiter ausbreitet, ist wegen des Windes weiterhin hoch. 5 Dörfer mussten bereits geräumt werden. Erst

0: Vergangene Woche sind bei einem anderen Waldbrand in der Provinz Almería 13 Menschen ums Leben gekommen. Der US-Tech-Konzern Apple ist wieder das wertvollste Unternehmen der Welt und hat den Chip-Hersteller Nvidia überholt. Apple kommt auf einen Börsenwert von rund 4,9 Billionen Dollar, Nvidia auf etwa 4,8 Billionen. Hintergrund ist die Angst an der Wall Street, dass Halbleiter und Tech-Konzerne überbewertet sein könnten. Die Nvidia-Aktie ist zum Börsenstart um mehr als 4% eingebrochen.
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3: In Feldkirch beim Katzenturm messen wir 26 Grad, 25 Grad in Bezau und in Dallas sind es 24 Grad. An den meisten Orten im Ländle bleibt es noch ein bisschen sommerlich freundlich. Vereinzelt bilden sich aber auch schon erste Gewitter und da können später auch noch ein paar dazukommen. Der 3-Tage-Trend wird nicht mehr ganz so sommerlich. Morgen gibt es höchstens noch 25 Grad und das bei einem Mix aus Sonne und Wolken. Da sind auch ein paar Schauer und Gewitter mit dabei. Und auch der Sonntag hat noch etwas Regen im Gepäck. Das Gewitterrisiko nimmt aber schon mal ab und die neue Woche, die startet erstmal noch ähnlich.
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3: Die Straßen im Ländle sind frei. Kommt gut ins Wochenende.
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